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7: Mit Yves Simon. Fast 12.000 Hitzetote hat es in diesem Jahr in Deutschland schon gegeben und Sozialverbände schlagen jetzt wegen der Sommerhitze Alarm und warnen vor allem vor lebensgefährlichen Folgen für obdachlose Menschen. Die Bundesarbeitsgemeinschaft Wohnungslosenhilfe fordert, Hitzeschutz muss zur Pflichtaufgabe von Staat und Kommunen werden. Da braucht es auch mehr Geld vom Bund und der Sozialverband Deutschland verlangt flächendeckende Hitzeaktionspläne. Nicht nur an Land, auch im Meer macht sich die Hitze deutlich bemerkbar. Vor der Küste Mallorcas, da ist jetzt eine neue Rekordwassertemperatur gemessen worden. Westlich der Insel hat eine Messboje 33 Grad gemessen. So ein hoher Wert ist in Spanien noch nie im Meer nachgewiesen worden. Hohe Wassertemperaturen begünstigen auch Unwetter und Wirbelstürme. Schweres Feuer im Landkreis Aichach-Friedberg in der Nacht. Beim Brand eines Schweinestalls sind alle 1600 Tiere verendet. Menschen sind nach Polizeiangaben aber nicht verletzt worden. Die Feuerwehr ist schon die ganze Nacht über mit 250 Kräften im Einsatz. Wegen der starken Rauchentwicklung zwischen Hörmannsberg und Ried sollen Anwohner auch Fenster und Türen geschlossen halten. Deutschland ist zwar nicht Kreuzfahrernation Nummer 1, das sind die USA, aber die zweitmeisten Kreuzfahrten werden von Deutschen gebucht. Wie umweltfreundlich sind Kreuzfahrten aber wirklich? Im neuen Umweltranking des Naturschutzbundes NABU schneiden die norwegischen Reedereien Havila und Hurtigruten zwar wieder am besten ab, aber selbst sie erreichen nicht mal die Hälfte der möglichen Punkte. Soita Suvali berichtet.
8: Wer eine Kreuzfahrt bucht, muss beim Klimaschutz weiter deutliche Abstriche machen. Der NABU sagt, auch die besten Anbieter sind noch weit von einer wirklich umweltfreundlichen Reise entfernt. Die Umweltschützer haben unter anderem geprüft, ob die Schiffe ohne Schweröl fahren, Landstrom im Hafen nutzen und ihre Abgase reinigen. Gleichzeitig boomt die Branche weiter.
7: Flügelstürmer Jan Diomande wechselt aus der Bundesliga von RB Leipzig zu Real Madrid. Der spanische Club überweist 125 Millionen Euro an RB. Durch weitere Prämien könnte die Summe auf 140 Millionen noch ansteigen. Damit ist Diomande der zweiteuerste Verkauf in der Bundesliga-Geschichte. Für die Leipziger ein echter Hammerdeal, denn im letzten Sommer hatte Leipzig den Ivorer für gerade mal 20 Millionen Euro geholt.
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9: Mit Yves Simon. US-Präsident Trump startet wieder einen neuen Anlauf, das Geburtsrecht für bestimmte Gruppen in den USA einzuschränken. Ein Dekret soll verhindern, dass Babys von Müttern, die nur für die Geburt einreisen, automatisch US-Staatsbürger werden. Und das trotz eines klaren Urteils des Supreme Court zugunsten dieser Praxis. Kritiker sprechen von einem Angriff auf den 14. Verfassungszusatz. Trumps Vorstoß dürfte wieder vor dem Gericht landen. Nach dem Fund einer Sprengstoffdrohne am Flughafen Leipzig-Halle sieht die FDP-Verteidigungspolitikerin Strack-Zimmermann Russland hinter dem Vorfall. Sie ist damit die erste bekanntere Politikerin, die das so klar ausspricht. Die Behörden ermitteln noch und wollen sich bisher nicht festlegen. Strack-Zimmermann meint im Gespräch mit dem Kölner Stadtanzeiger aber, dass es das Ziel Russlands ist, die öffentliche Meinung in Deutschland zu beeinflussen und vor allem vor Wahlen Angst und Widerstand gegen die Ukraine-Hilfe zu schüren. Lebenslange Haft, so lautet das Urteil für einen 25-jährigen Afghanen am Oberlandesgericht in München. Er war letztes Jahr für zwei Tote auf einer Verdi-Demo verantwortlich. Er war mit einem Auto in die Demo gefahren. Die Richter haben die besondere Schwere der Schuld festgestellt. Das heißt, auch nach 15 Jahren Haft hat er keine Chance, freizukommen. In Straubing startet heute das Gäuboden-Volksfest. Nach dem Oktoberfest in München ist es das zweitgrößte Volksfest in Bayern. Ab 16 Uhr ist das Gelände geöffnet. Kurz danach zieht der traditionelle Volksfestauszug mit über 3.500 Teilnehmern zur Festwiese. Offiziell wird dann morgen erst eröffnet von Bundeslandwirtschaftsminister Reiner. Etwa 1,3 Millionen Besucher werden dieses Jahr wieder erwartet. Die Maßbier kostet etwa 13,30 Euro. Das ist 40 Cent mehr als noch im letzten Jahr. Es geht wieder los. Mit einem Duell zweier Traditionsvereine startet die neue Saison in der zweiten Fußball-Bundesliga. Der VfL Bochum empfängt zum Auftakt heute Abend im Ruhrstadion Hertha BSC. Für uns berichtet Tine Klimach, wer sind denn die Favoriten auf den Aufstieg dieses Jahr?
10: Da muss man ganz klar sagen, der VfL Wolfsburg, der letzte Saison aus der ersten Bundesliga abgestiegen ist. Denn Wolfsburg hat alleine ungefähr so viel Geld ausgegeben wie der ganze Rest der Liga zusammen. Die haben also den teuersten Kader und gelten als absoluter Favorit. Dahinter gibt es eine ausgeglichene Liga, die eine ganze Menge Spannung verspricht.
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1: Und jetzt ganz frisch die aktuelle von Leonie und Callum Scott. Stay.
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1: Und jetzt die aktuelle von Tame Impala. Dracula.
2: So run from the sunlight, Dracula.
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1: Und jetzt ganz frisch die aktuelle von Nico Santos. Why don't you stay?
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13: Hallo, guten Morgen.
12: Wieder mild draußen.
13: Ja, aktuell 18 Grad in Aubing, 16 bei euch in Sauerlach im Landkreis München. Das Durchlüften lohnt sich aber, ja, in Zügen zumindest. Heute Sonne und harmlose Wolken, 28 Grad in der Spitze und auch am Wochenende super schön. Viel Sonne, Sonntag bis zu 33 Grad und auch Montag geht's hochsommerlich in die neue Woche.
12: Hier sind sie, die ersten News des neuen Tages.
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15: Mit Yves Simon. Guten Morgen. Der Drohnenvorfall am Flughafen Leipzig-Halle beschäftigt jetzt die obersten Ermittler in Deutschland. Die Bundesanwaltschaft hat den Fall übernommen. Sie spricht von einem Angriff mit besonderer Bedeutung für die Sicherheit des Landes. Für uns berichtet Zoltan Sowali.
16: Die Ermittler gehen inzwischen davon aus, dass die Täter die Explosion auf dem Flughafengelände ganz gezielt auslösen wollten. An der Drohne befanden sich laut der Bundesanwaltschaft professioneller Sprengstoff und ein Zünder. Außerdem soll eine Frachtmaschine beim Durchstarten mit einer zweiten Drohne zusammengestoßen sein. Auch dazu wird gerade ermittelt.
15: Im US-Bundesstaat New Mexico ist der Facebook-Mutterkonzern Meta jetzt zu 567 Millionen Dollar Strafe verdonnert worden. Ein Gericht sieht die psychische Gesundheit von Kindern in Gefahr. Konkret werfen die Richter Meta vor, die Algorithmen so zu trimmen, dass die Plattformen von Meta abhängig machen. Das Gericht fordert deswegen auch strengere Nutzungsbegrenzungen für Minderjährige. Meta will in Berufung gehen und betont, man habe eine gute Bilanz beim Schutz von Jugendlichen. An der Raumstation ISS haben wieder mal Wartungsarbeiten stattgefunden. Zwei Astronauten haben die Raumstation bei einem Außeneinsatz fit für neue Solarpanels gemacht. Jessica Mayer und Anil Menon haben dafür fast 7 Stunden außen an der ISS verbracht. Für Menon war es außerdem der erste Einsatz im offenen All. Mayer hat schon ihren 6. Außeneinsatz absolviert. Der Geruch nach Stall und frischem Gras. Für viele, die bei uns in Bayern auf dem Land aufgewachsen sind, ist das Alltag. Diese Stallluft hat sogar einen direkten Effekt auf unsere Gesundheit. Das zeigt jetzt eine neue Studie der LMU in München. Kinder, die in einer bäuerlichen Umgebung aufgewachsen sind, bekommen im Laufe ihres Lebens weniger Allergien, Heuschnupfen oder auch Asthma als Stadtkinder. Dieser sogenannte Bauernhof-Effekt ist damit zu erklären, dass sich in der Stallluft deutlich mehr Bakterien befinden. Die zweite Fußball-Bundesliga startet heute Abend in die neue Saison und den Auftakt machen ab 8:30 der VfL Bochum und Hertha BSC Berlin. Einige Regeln von der WM werden auch in der ersten und zweiten Liga jetzt neu eingeführt dieses Jahr. Eigentlich fast alles, muss man sagen, abgesehen von der Trinkpause. Zum Beispiel kann der Schiri bei Abstößen oder auch Einwürfen einen Countdown anzeigen. Wird der überschritten, dann gibt's Ecke oder einen Einwurfwechsel.
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12: Besser ankommen mit dem besten Stau- und Blitzerservice. Für München aktuell habt ihr freie Fahrt.
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12: Für den allerersten Blitzer ruft durch 089 4x die 38. Danke und gute Fahrt.
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12: Guten Morgen.
13: Guten Morgen.
12: Rein geht's in den für viele letzten Arbeitstag der Woche. Und da checken wir gleich mal, was am Wochenende alles so geht.
13: Ja, unter anderem startet eins der beliebtesten Volksfeste hier in der Region. Und wenn ihr wollt, laden wir euch ein.
12: Ja, alle Infos und eure Freikarten gleich.

0: Schönen guten Morgen.
1: Guten Morgen.
0: Es wird 5:10. München und die Region auf dem Weg Richtung zweites Sommerferienwochenende. Und da geht so einiges, auf das ihr euch freuen könnt.
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3: Und jetzt die besten Wochenendtipps für München und die Region.
1: Ja, Tipp 1, das Brunnenfest am Viktualienmarkt. Musik und Shows auf 3 Bühnen und spontan auf dem gesamten Viktualienmarkt. Ihr könnt mitfeiern und genießen heute ab 12 Uhr mittags.
0: Na Bombe. Tipp 2, das Bar am See Sommerfest im Englischen Garten. DJ-Sounds, kühle Drinks, leckeres Streetfood und ein Dancefloor unter freiem Himmel. Morgen, Samstag, ab 12 Uhr am Seehaus.
1: Und Tipp 3, ein Highlight in der Region, das Dachauer Volksfest startet. 5 Festzelte mit Blasmusik, dazu Schmankerlstände und Fahrgeschäfte wie Kettenkarussell oder Breakdancer. Und ein Highlight ist ja auch immer der Mastpreis, bleibt dieses Jahr stabil bei 10,40 Euro.
0: Na, da geht was. Und wenn ihr wollt, laden wir euch ein. Wir haben für euch XXL-Packages zum Schlemmen und Karussellfahren. Einfach kurz durchklingeln. 089 4 mal die 38.
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0: So, Nathalie, kurzer Wochenendwettercheck zum Start in diesen Gute-Laune-Freitag.
1: Ja, passt, macht gute Laune. Heute super schön, Sonne, harmlose Wolken bis zu 28 Grad. Am Wochenende Sonne satt und über 30 Grad.
0: Ja, mega. Guten Morgen.
1: Guten Morgen, hi.
0: 17 nach 5 haben wir es, die Mike-Thiel-Show hier auf Gong 96.3. Und bei diesen tollen Sommeraussichten, da haben wir eine kleine Bitte an euch. Denn während wir unser kaltes Getränk genießen oder uns im Biergarten das Schnitzel schmecken lassen, stehen andere ja in den Küchen am Herd, am Grill oder an der Fritteuse. Und da geht es nicht um 30 Grad, da wird schnell mal über 50 Grad heiß.
1: Und trotzdem wird gekocht, serviert, gespült, gegrillt, kassiert und das mit einem Lächeln.
0: Ja, und deshalb an dieser Stelle einfach mal ein riesiges Danke an alle, die dieses Wochenende in Restaurants, Bars, Biergärten oder auch Cafés arbeiten. Und genauso an alle, die draußen auf Baustellen, im Lieferdienst, in der Müllabfuhr, in der Pflege oder an anderen heißen Arbeitsplätzen alles geben.
1: Ja, vielleicht schenken wir Ihnen dieses Wochenende einfach mal ein Lächeln, ein freundliches Danke oder ein bisschen Geduld. Kostet nichts, bedeutet aber oft richtig viel.
0: Ja, von uns beiden und vom ganzen Team habt ein schönes Wochenende und danke, dass ihr München und die Region am Laufen haltet, auch in diesem Rekordsommer.
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0: 7 vor halb 6. Guten Morgen.
1: Guten Morgen.
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0: Ja, was haben Schmuck, Uhren, Motorsägen und Campingkocher gemeinsam?
1: Die wurden alle bei uns am Münchner Flughafen vergessen. Morgen kommen genau solche kuriosen Fundsachen beim Dorfener Volksfest unter den Hammer. Für den guten Zweck, los geht's ab 13 Uhr.
0: Ja, wer seine Motorsäge am Flughafen vergisst, der hatte safe einen sehr spannenden Urlaub. Mhm. Sehr spannend.

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18: Wir messen aktuell 18 Grad in Thalkirchen, 16 sind es bei euch in Maisach im Landkreis Fürstenfeldbruck. Durchlüften lohnt sich noch heute. Sonne und harmlose Wolken, tagsüber dann bis zu 28 Grad.

0: US-Präsident Trump startet wieder einen neuen Anlauf, das Geburtsrecht für bestimmte Gruppen in den USA einzuschränken. Ein Dekret soll verhindern, dass Babys von Müttern, die nur für die Geburt einreisen, automatisch US-Staatsbürger werden. Und das trotz eines klaren Urteils des Supreme Court zugunsten dieser Praxis. Kritiker sprechen von einem Angriff auf den 14. Verfassungszusatz. Trumps Vorstoß dürfte wieder vor dem Gericht landen. Lebenslange Haft, so lautet das Urteil für einen 25-jährigen Afghanen am Oberlandesgericht in München. Er war letztes Jahr für 2 Tote auf einer Verdi-Demo verantwortlich. Er war mit einem Auto in die Demo gefahren. Die Richter haben die besondere Schwere der Schuld festgestellt. Das heißt, auch nach 15 Jahren Haft hat er keine Chance, freizukommen. In Straubing startet heute das Gäuboden-Volksfest. Nach dem Oktoberfest in München ist es das zweitgrößte Volksfest in Bayern. Ab 16 Uhr ist das Gelände geöffnet. Kurz danach zieht der traditionelle Volksfestauszug mit über 3.500 Teilnehmern zur Festwiese. Offiziell wird dann morgen erst eröffnet von Bundeslandwirtschaftsminister Rainer. Etwa 1,3 Millionen Besucher werden dieses Jahr wieder erwartet. Die Maß Bier kostet etwa 13,30 Euro. Das ist 40 Cent mehr als noch im letzten Jahr.
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3: Besser ankommen mit dem besten Stau- und Blitzer-Service hier auf Gong 96.3. Aktuell habt ihr freie Fahrt.
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3: Der aktuellste in Leim, die Landsberger Straße einwärts. Für mehr Blitzer 089 4x38 geht auch per WhatsApp.
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3: Guten Morgen.
4: Hey, guten Morgen.
3: Bei uns in der Region könnte morgen Geschichte geschrieben werden.
4: Am Starnberger See, da versucht ein Taucher etwas, das noch kein Mensch vorher geschafft hat.
3: Ja, welchen Weltrekord er brechen will, erzählen wir euch gleich.

0: Guten Morgen.
1: Morgen, hey.
0: 5:35 haben wir es, rein geht's in diesen Gute-Laune-Freitag mit einem Weltrekordversuch hier in der Region.
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0: Ja, der Münchner Extremtaucher Minja Marinkovic will morgen Samstag am Starnberger See so tief tauchen wie noch kein Mensch zuvor.
1: Ja, und zwar ganze 85 Meter tief, ohne Hilfsmittel, bei 4 Grad Wassertemperatur in der Tiefe.
0: Jawohl, Respekt. Unsere Daumen sind dann natürlich gedrückt und ich meine, eine ganz kurze Abkühlung bei 4 Grad würden sich ja aktuell viele von uns wünschen.
1: Ich habe auch gerade gedacht, ich würde gerne so tief tauchen können.
0: Ja. Dann können sich die Fans dieser Ausnahmekünstlerin freuen. Ja, Rihanna bringt nach 10 Jahren Pause endlich ein neues Album raus.
1: Ja, hat ihr Partner A$AP Rocky jetzt in einem Podcast verraten. Dann ist ihm aufgefallen, was er da ausgeplaudert hat und sagt, Mist, dafür bekomme ich jetzt Ärger. Danach hat er lieber nichts mehr verraten.
0: Die Fans warten ja schon so lange, das Album könnte auch James Bond heißen.
1: Ja.
0: Da warten wir auch schon länger drauf. Und dann habt ihr auf Social Media vielleicht auch schon vom neuen Trend 10-Maxing gehört. Davor warnen jetzt Ärzte.
1: Ja, unglaublich. Jugendliche legen sich dabei stundenlang ungeschützt in die Sonne und holen sich absichtlich Sonnenbrand für den coolen Sunburn-Look. Dermatologen sagen ganz klar, einen gesunden Sonnenbrand, den gibt's nicht.
0: Ja, wenn Eltern dafür Strafen verteilen wollen, reicht schon so ein leichtes Klopfen auf die Schulter.
1: Ja.

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0: Und jetzt die aktuelle von Teddy Swims, Mr. Know-It-All. 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

0: mega gute Laune-Sound. Teddy Swims, Mr. Know-It-All, das Beste von heute. Im Gong 96.3 Hitsommer. Damit guten Morgen.
1: Guten Morgen.
0: 5.47 Uhr. So, wir hoffen, euer Outfit ganz in weiß liegt schon parat.
1: Ja, das werdet ihr heute Abend nämlich brauchen.
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0: 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Gemeinsam mit euch feiern wir in der Marina Monaco in Schwabing-Freimann, der neuen In-Location im Münchner Norden.
1: Mm, Gülbmaus Schwabing steht schon auf unserer exklusiven Gästeliste. Du warst ja auch schon öfter in der Marina Monaco und du feierst die Location, ne?
3: Allein die Atmosphäre, die ganzen Boote und die Yachten, die außen rum stehen, dann der Sand außen rum, bringt ja nochmal so das komplette Urlaubs- und Sommerfeeling. Mhm. Zudem ist die Mucke und die Musik dann einfach perfekt ausgewählt. Mhm. Also es kann eigentlich nicht besser sein.
1: Das wird safe ein Sommerabend, den keiner so schnell vergisst.
0: Ja klar. Gülben, dann viel Spaß heute Abend, ne?
3: Ja, ich freue mich.
0: Okay, und wenn ihr auch noch dabei sein wollt, eigentlich ist unsere Gästeliste ja schon voll. Wir haben aber noch ein paar wenige Last-Minute-Plätze für euch. Einfach durchklingeln jetzt. 089 4x die 38.
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0: Kurze Frage in die Runde. Habt ihr einen Sommerlieblingsplatz hier bei uns in München? Für mich ist es am Eisbach bei den Surfern.
1: Boah, ich habe viele Lieblingsplätze. Aber ich liebe es zum Beispiel im Sommer vor der Oper zu sitzen. Drink in der Hand, das ist deutsche Vita-Feeling pur.
0: Ja, und auch Popstar Kamrat hat uns seinen Lieblingssommerspot verraten.
2: Ich mag den Englischen Garten total. Also ich weiß nicht, ob es als ein Ort zu bezeichnen ist, weil er ja riesengroß ist. Ne? Ja, es ist einfach ein super schöner Park, gute Stimmung. Macht einfach Bock. Und da kann ich auch gut abschalten.
1: Boah, recht hat er recht.
0: Ja, hier ist er jetzt mit dem passenden Sound. Kamrat, Hug Yourself, das Beste von heute im Gong 96.3.

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1: Ach, der Wahnsinn. 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
2: 18 Grad messen wir in Freimann, 16 sind es bei euch in Neufahren im Landkreis Freising. Heute Sonne und harmlose Wolken, 28 Grad in der Spitze. Am Wochenende Sonne satt, Sonntag bis zu 33 Grad und am Montag geht's hochsommerlich auch in die neue Woche.
0: 100 Tage Oberbürgermeister, was Dominik Krause bisher erreicht hat und wo er Kritik einstecken musste, hört ihr jetzt in den Nachrichten.
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18: Um 6 Uhr mit Lennart Werner. Guten Morgen. Es war eine Sensation, als Dominik Krause die Stichwahl gegen den bisherigen Amtsinhaber Dieter Reiter gewonnen hat und Münchens neuer Oberbürgermeister wurde. Gong 96.3 München-Reporter Nicolas Pinkernell. Jetzt ist Krause schon 100 Tage im Amt.
19: Ja, und seinen Start im Amt machte Krause mit einem Paukenschlag. Er hat die Eisbachwelle wieder eröffnet. Außerdem brachte er eine Umbauagentur auf den Weg, die leere Büros in Wohnungen verwandeln soll und treibt die Digitalisierung der Stadtverwaltung voran. Allerdings musste Krause auch erklären, weshalb die Münchner Kindergärten künftig nicht mehr für alle kostenlos sein werden.
18: Nach dem Drohnenvorfall am Flughafen Halle-Leipzig ermittelt jetzt die Bundesanwaltschaft. Sie sagt, der Angriff habe eine besondere Bedeutung für die deutsche Sicherheit. Laut den Ermittlern sei klar, dass die Täter eine Explosion in der Nähe eines ukrainischen Flugzeugs gezielt auslösen wollten. Der Instagram-Mutterkonzern Meta muss in den USA über 500 Millionen Dollar Strafe zahlen. Denn die Produkte, wie eben Instagram, machen Kinder und Jugendliche abhängig, sagt das zuständige Gericht. Das sieht auch die EU-Kommission so. Sie fordert, dass Meta die Social-Media-Apps grundlegend ändert. Sonst droht hier sogar eine Milliardenstrafe.
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20: Mit einem Schraubenzieher lassen sich die Spiegelgläser vieler Autos offenbar leicht entfernen. In den vergangenen Monaten haben Unbekannte nachts in Bogenhausen, Giesing und Harlaching die Spiegelgläser von mehr als 150 Fahrzeugen gestohlen. Die Polizei geht von Serientätern aus. Aus Bogenhausen, Felix Kröckel, Gong 96.3.
18: Immer aktuell informiert, das waren die Nachrichten um 6 Uhr.
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0: Besser ankommen mit dem besten Stau- und Blitzerservice für München. Obacht auf der A9 Richtung Nürnberg. Zwischen Allershausen und Pfaffenhofen gab es einen Unfall auf der linken Spur.
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0: Mit dabei unter Giesing die Pilgersheimer Straße beidseitig und in Aschheim die Erdinger Straße. Danke und gute Fahrt.
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0: Guten Morgen.
2: Guten Morgen.
0: Und Kick-off in diesen Gute-Laune-Freitag. Jetzt mit Bibi Rexha, New Religion.

0: Ab geht's Richtung Wochenende.
1: Yes, und wir freuen uns sowas von drauf. Euer Hütte hat entspannte 28 Grad und ab morgen wieder Hochsommer pur.
0: Ja, und dazu ist einiges los.
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3: Und jetzt die besten Wochenendtipps für München und die Region.
1: Tipp 1, die Munich Fashion Week. Dieses Wochenende dreht sich in unserer Stadt alles um Mode. Stars und Sternchen sind unterwegs und überall steigen stylische Partys. Für einige Events gibt's auch noch Tickets.
0: Okay, Tipp 2, großes Finale beim Free and Easy Festival im Backstage. Noch bis Sonntag gibt's Live-Musik auf mehreren Indoor- und Outdoor-Bühnen, Partys, Comedy oder Open-Air-Kino bei freiem Eintritt und Festival-Atmosphäre.
1: Und Tipp 3 ist eine Premiere. Zum allerersten Mal steigt das Water Lantern Festival am Olympiasee. Ihr könnt eure eigenen Wasserlaternen gestalten und die werden dann in der Dämmerung auf den See gesetzt und zum Leuchten gebracht. Drumherum Food, Drinks und Musik. Heute und morgen ab 17 Uhr. Die Tickets gibt's online.
0: Ja, und noch mehr Tipps für euer Wochenende. Morgen ab 6 bei uns hier im Radio.
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0: Schönen guten Morgen.
1: Guten Morgen, hi.
0: 17:45 haben wir es. Jetzt rufen wir mal wieder irgendwo hier in München und der Region an und schauen, was passiert. So, bin gespannt.
2: Ja, hallo?
0: Ja, hallo, Thiel hier. Wir machen eine ganz kleine Umfrage. Ich habe nur eine kurze Frage. Welchen Radiosender hören Sie denn?
2: Gong 96.3.
0: Habe ich richtig verstanden? Gong 96.3?
2: Ja, korrekt. Mein Lautsprecher springt ein bisschen, aber ja.
0: Ja, das ist ja praktisch. Hier sind Monument Mike und Nathalie von Gong 96.3.
2: Hi.
1: Hallihallo.
0: Als Dankeschön fürs Einschalten schenken wir dir jetzt 2 Tickets für die Therme Erding.
2: Nein.
0: Doch? Oh.
2: Cool, vielen, vielen Dank. Meine Kleine wird sich freuen. Also, Hammer. Dankeschön.
1: Sehr, sehr gerne. Also, dann wünschen wir ganz viel Spaß beim Rutschen, vor allem der Kleinen.
2: Oh ja, die freut sich da. Also, wir waren ja schon mal in der Therme und ich konnte gar nicht weg von den Rutschen.
1: Ja, genau.
2: Ja.
1: Macht's euch richtig schön.
2: Ja, super. Dankeschön. Werden wir. Vielen, vielen Dank.
0: Gerne, gerne. Vielleicht landen wir ja auch schon bald bei euch. Denn wir rufen jetzt im August überall hier in München und der Region an. Also, denkt dran, wenn es bei euch klingelt, es könnte Gong 96.3 dran sein.
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1: 6:35. Guten Morgen.
2: Guten Morgen, hi.
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1: Ja, ein Schiffswrack im Rhein, ein Mammutknochen in der Donau. Und jetzt sorgt der niedrige Wasserstand auch bei uns hier in der Isar für einen kuriosen Fund.
2: Ja, zwischen Wittelsbacher und Reichenbachbrücke wurde der Grabstein eines Münchners gefunden, der vor über 100 Jahren gestorben ist. Vermutlich wurde er bei einer Friedhofsräumung als Uferbefestigung verbaut. Das kommt tatsächlich öfter vor.
1: Ja, typisch München. Selbst Grabsteine wollen im Sommer an die Isar.
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13: Aktuell 18 Grad im Lehel, 16 bei euch in Römmus im Landkreis Dachau. Heute Sonne und harmlose Wolken im Mix, 28 Grad in der Spitze. Am Wochenende Sonne satt, Sonntag bis zu 33 Grad. Montag geht's hochsommerlich in die neue Woche.
3: Es ist eines der Diskussionsthemen hier in München, Tempo 30 auf der Landshuter Allee. Warum es jetzt endgültig beim Tempolimit bleibt, gleich.
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14: Um 6:30 mit Lennart Werner. Guten Morgen. Seit knapp 100 Tagen ist Oberbürgermeister Krause offiziell im Amt. Heute will er eine erste Bilanz ziehen. Kritik musste Krause bisher für die steigenden Kindergartengebühren einstecken. Dafür hat er sein zentrales Wahlkampfthema Wohnraum vorangetrieben. Auf der Landshuter Allee bleibt es endgültig bei Tempo 30. Nach Niederlagen vor Gericht hat die Stadt jetzt die formale Abschaffung des Tempolimits zurückgenommen. Die Deutsche Umwelthilfe zieht ihre Klage damit ebenfalls zurück. Wien, Wiesbaden, Rottach-Egern, Jeju SK. Die Vorbereitung des FC Bayern auf die Bundesliga-Saison war bisher eher einfach.

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2: Besser ankommen mit dem besten Stau- und Blitzerservice hier auf GONG 96.3. Auf den Straßen aktuell alles entspannt.
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2: Unter anderem in Moosach die Pelkhofenstraße beidseitig und im Landkreis Starnberg in Tutzing die Hofmeierstraße. Danke und gute Fahrt.
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2: Guten Morgen.
3: Servus, hi.
2: Bei uns in der Region, da könnte morgen Geschichte geschrieben werden.
3: Ja, am Starnberger See versucht ein Taucher etwas, das noch kein Mensch vorher geschafft hat.
2: Ja, welchen Weltrekord er da brechen will, erzählen wir euch gleich.

0: Schönen guten Morgen.
1: Hallo, guten Morgen.
0: 6:30 und rein geht's in diesen Gute-Laune-Freitag mit einem Weltrekordversuch hier in der Region.
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0: Ja, der 29-jährige Münchner Extremtaucher Minja Marinkovic will morgen, Samstag, im Starnberger See so tief tauchen wie noch kein Mensch zuvor.
1: Yes, und zwar ganze 85 Meter tief, ohne Hilfsmittel, bei 4 Grad Wassertemperatur in der Tiefe.
0: Ja, Respekt, unsere Daumen sind gedrückt und ich meine, eine ganz kurze Abkühlung bei 4 Grad würden sich ja aktuell viele von uns wünschen.
1: Ja, ich habe schon gedacht, ich würde gern so tief tauchen können.
0: Ja, dann können sich die Fans dieser Ausnahmekünstlerin freuen. Ja, Rihanna bringt nach 10 Jahren Pause endlich ein neues Album raus.
1: Ja, hat ihr Partner A$AP Rocky jetzt in einem Podcast verraten. Dann ist ihm aufgefallen, was er da ausgeplaudert hat. Und dann hat er gesagt, Mist, dafür bekomme ich jetzt bestimmt Ärger. Danach hat er lieber nichts mehr verraten.
0: Ja, die Fans warten schon so lange. Das Album könnte James Bond heißen. Auf den warten wir auch schon lange.
1: Ja.
0: Und dann habt ihr auf Social Media vielleicht auch schon vom neuen Trend 10-Maxing gehört. Davor warnen jetzt Ärzte.
1: Unglaublich. Jugendliche legen sich dabei stundenlang ungeschützt in die Sonne und holen sich absichtlich Sonnenbrand für einen coolen Sunburn-Look. Dermatologen sagen ganz klar, einen gesunden Sonnenbrand gibt's nicht.
0: Ja, wenn Eltern dafür Strafen verteilen wollen, reicht schon so ein leichtes Klopfen auf die Schulter.
2: Ne?

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1: Und jetzt die aktuelle von Temper City, Self-Aware.

0: Mega Newcomer Sound von Tempest City, Self-Aware, das Beste von heute im Gong 96.3 Hitsommer. Und damit guten Morgen.
1: Guten Morgen.
0: Es wird 6:45. Über die Hälfte können sich laut einer neuen Studie vorstellen, noch dieses Jahr den Job zu wechseln.
1: Und falls ihr auch dazu gehört oder wen kennt, here we go.
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0: Die ganze Woche über stellen wir euch ja wieder spannende Jobangebote vor, hier aus München und der Region. Und vielleicht wartet ja euer Traumjob auf euch.
1: Ja, jetzt ist Sandra Bindler bei uns, die Vorstandsvorsitzende der Münchner Bank. Ihr sucht auch gerade Verstärkung. Für welche Jobs genau?
3: Aktuell Privatkundenbetreuer digital mit hoher digitaler Expertise, weil in dieser Position auch die Beratung per Video im Vordergrund steht. Und wir suchen Gewerbekundenberater, gerne auch Menschen mit ein bisschen weniger Erfahrung, da wir dafür auch ein Trainee-Programm anbieten.
0: Okay, alles klar. Und ihr seid ja eine Genossenschaft, sogar die älteste in ganz Bayern. Was bietet ihr euren Mitarbeitern für Benefits?
3: 30 Tage Urlaub, flexible Arbeitszeit, ein Tag garantiertes Homeoffice, wahlweise gibt es auch Zuschüsse für Kita, fürs Deutschlandticket, dann gibt es eine private Krankenzusatzversicherung ohne Gesundheitsprüfung, vermögenswirksame Leistungen, die Plaxi-Card und jedes Jahr ein wunderbares Sommerfest.
0: Okay.
1: Wow, das ist eine ganze Menge.
0: Allerdings, falls ihr jetzt sagt, hey, das klingt ja mega, alle Infos zu den Jobs bei der Münchner Bank gibt es auf radiogong.de. Und da findet ihr auch noch mehr Unternehmen, die gerade Verstärkung suchen.
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0: um gleich 7:08 schmeißen wir euch jetzt ganz easy aus dem Bett.
1: Ja, total. Das ist ein Feelgood-Garant. Da könnt ihr gar nicht anders als das Radio aufdrehen. Zeit für eine kleine Tanzparty am Morgen.
0: Ja, funky Sound für euren Gute-Laune-Freitag.
2: Mike von Bruno Mars. Also ich mag ihn generell gerne. Ich finde, er hat auch so, bringt auch Stimmung. Ja, sehr, sehr großes, viele Summer-Vibes gibt er.
3: Also ein gute Laune-Lied.
2: Ich liebe den.
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1: Grüß Gott, Thiel hier. Wir machen eine kleine Umfrage. Welchen Radiosender hören Sie?
0: Radio Gong 96.3.
1: Okay, wow, jetzt kam er wie aus der Pistole geschossen.
0: Na klar, hören wir jeden Tag hier bei der Arbeit.
1: Das trifft sich gut. Hier sind Morning Man Mike und Natalie von Gong 96.3.
0: Ah, hi, servus.
2: Hallihallo.
1: Hallo. Als Dankeschön fürs Einschalten schenken wir dir jetzt, wie heißt du?
0: Franziska.
1: Zwei Tickets für die Therme Erding.
0: Mega, vielen Dank. Da freue ich mich sehr. Ich bin ganz überrascht.
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7: Aktuell 18 Grad an der Theresienhöhe, 16 Grad bei euch in Pullach im Landkreis München. Heute erstmal viele Wolken, die bleiben aber harmlos. Später dann Sonne und Wolken im Mix, 28 Grad. Am Wochenende Sonne satt, Sonntag bis zu 33 Grad.
6: An der Isar sitzen viele Münchnerinnen und Münchner gerne bis in die Nacht an einem Lagerfeuer. Wovor die Stadt jetzt warnt, gleich von den München-Reportern.
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9: Um 7 Uhr mit Lennart Werner. Guten Morgen. Erst am Montag ist Oberbürgermeister Krause 36 Jahre alt geworden. Am Wochenende ist er zudem 100 Tage im Amt. GONG 96.3 München-Reporter Nicolas Pinkanel. Krause will heute deshalb eine erste Bilanz ziehen.
10: Ja, Krause hatte bisher nicht nur rosige Zeiten. So musste er die Entscheidung erklären, weshalb die Kindergärten nicht mehr für alle kostenlos sind. Dann hat er sich auch gegen Kanzler Merz aufgelehnt und die geplante Krankschreibung ab dem ersten Tag als Fehler bezeichnet. Dazu musste Krause auch Wassersparmaßnahmen verhängen. Aber er hat zentrale Wahlversprechen auf den Weg gebracht, nämlich den Umbau von leeren Büroflächen in neue Wohnungen und auch die Digitalisierung der Stadtverwaltung.
9: Im Drohnenvorfall am Flughafen Halle-Leipzig sind noch viele Fragen offen, vor allem, wer die Drohne auf das Gelände gelenkt hat. Die Bundesanwaltschaft hat jetzt den Fall übernommen. Die Ermittler stufen den Vorfall als schwerwiegenden Angriff ein. An dem Flughafen war in der Nacht zu Mittwoch eine Drohne mit Sprengstoff entdeckt worden. Es ist ein beliebtes Reiseziel der Münchner, die spanische Insel Mallorca. Das Meer dort gleicht aktuell allerdings eher einem Wärmebecken. Eine Boje hat jetzt 33 Grad gemessen, so viel wie noch nie in einem spanischen Gewässer.
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11: Jeden Abend ziehen rund um die Brudermühlbrücke dichte Rauchschwaden durch die Luft. Ursache sind zahlreiche Lagerfeuer an der Isar. Wegen der anhaltenden Trockenheit erinnert die Stadt noch einmal daran, offene Feuer sind außerhalb der ausgewiesenen Grillzonen verboten. Aus Sendling, Andreas Werner, GONG 96.3.
9: Immer aktuell informiert, das waren die Nachrichten um 7 Uhr.
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6: Besser ankommen mit dem besten Stau- und Blitzerservice für München. Obacht in Berg am Leim auf der Kreiler Straße. Da ist an der Kreuzung zur Baumkirchner Straße die Ampel ausgefallen.
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6: Unter anderem in Moosach die Pelkhofenstraße beidseitig und im Landkreis Starnberg in Wessling die Münchner Straße. Danke und gute Fahrt.
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6: Guten Morgen.
7: Guten Morgen.
6: Rein geht's in den für viele letzten Arbeitstag der Woche. Und da checken wir gleich mal, was am Wochenende alles so geht.
7: Unter anderem startet eins der beliebtesten Volksfeste hier in der Region. Und wenn ihr wollt, laden wir euch ein.
6: Alle Infos und eure Freikarten gleich.

0: Schönen guten Morgen.
1: Guten Morgen.
0: 7:07. München und die Region auf dem Weg Richtung zweites Sommerferienwochenende. Und da geht so einiges, auf das ihr euch freuen könnt.
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3: Und jetzt die besten Wochenendtipps für München und die Region.
4: Yes. Tipp 1. Morgen könnt ihr bei perfektem Sommerwetter wieder gemütlich flanieren und Schätze entdecken. Bei den Hoflohmärkten in der oberen und unteren Au. Mehr als 50 Höfe und Gärten sind mit dabei. 10 bis 16 Uhr.
0: Jawohl. Tipp 2. Das Bar am See Sommerfest im Englischen Garten. DJ-Sounds, kühle Drinks, leckeres Streetfood und ein Dancefloor unter freiem Himmel. Morgen, Samstag ab 12 Uhr am Seehaus.
4: Und Tipp 3. Ein Highlight in der Region. Das Dachauer Volksfest startet. 5 Festzelte mit Blasmusik, dazu Schmankerlstände und Fahrgeschäfte wie Kettenkarussell oder Breakdancer. Und ein Highlight ist ja auch immer der Mastpreis. Bleibt dieses Jahr stabil bei 10,40 Euro.
0: Na, das ist doch cool. Und wenn ihr wollt, laden wir euch ein. Wir haben für euch XXL-Packages zum Schlemmen und Karussellfahren. Einfach jetzt kurz durchklingeln. 089 4x38.
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0: Guten Morgen.
1: Morgen, hey.
0: 7:15 haben wir es. Die Mike-Till-Show hier auf Gong 96.3 auf dem Weg Richtung nächstes Hitzewochenende.
1: Ja, heute Sonne und Wolken, angenehme 28 Grad. Am Wochenende Sonne pur und wieder über 30 Grad.
0: Jawohl. Während sich viele von uns schon auf Freibad, Biergarten oder auch Eiskaffee freuen, hätte ich eine kleine Bitte an euch. Denn wir vergessen manchmal, dass hinter jeder Pizza, jedem Steckerlfisch, jedem Schnitzel und jeder Mast Menschen stehen, die bei diesen Temperaturen am Herd oder auch Grill arbeiten.
1: Und da wird es nicht nur warm, sondern richtig heiß. Mhm. Ein Freund von mir ist Koch, die haben da in der Küche locker 50 Grad und mehr am Herd.
0: Ja, heftig. Und deshalb heute Morgen einfach mal eine kleine Erinnerung. Wenn ihr dieses Wochenende unterwegs seid, im Biergarten, im Restaurant, Kiosk oder im Freibad, dann sagt doch einfach mal Danke.
1: Oder habt Verständnis, wenn es mal ein paar Minuten länger dauert. Diese kleinen Gesten, die machen oft mehr aus, als man denkt.
0: Genau. Und unser Dank geht nicht nur an alle in der Gastro, sondern einfach an alle, die draußen arbeiten müssen. Auf der Baustelle, der Straße, im Rettungsdienst oder sonst irgendwo in der Hitze. Ihr seid die Helden dieses Wochenendes. Danke, dass ihr für uns da seid.
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0: 7:30. Guten Morgen.
1: Guten Morgen.
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0: Ja, was haben Schmuck, Uhren, Motorsägen und Campingkocher gemeinsam?
1: Die wurden alle bei uns am Münchner Flughafen vergessen. Morgen kommen genau solche kuriosen Fundsachen beim Dorfener Volksfest unter den Hammer für den guten Zweck. Los geht's ab 13 Uhr.
0: Jawohl, wer seine Motorsäge am Flughafen vergisst, der hat es safe einen sehr spannenden Urlaub. Ne?

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16: Aktuell 18 Grad in Bogenhausen, 16 bei euch in Jesenwang im Landkreis Fürstenfeldbruck. Heute erstmal viele Wolken, die bleiben aber harmlos. Später Sonne und Wolken im Mix, 28 Grad. Am Wochenende Sonne satt, Sonntag bis zu 33 Grad.
15: Es war ein Hin und Her vor Gericht, Tempo 30 auf der Landshuter Allee. Welche Grundsatzentscheidung München da jetzt getroffen hat, gleich.
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17: Um 7:30 mit Lennart Werner. Guten Morgen. Oberbürgermeister Krause ist am Wochenende 100 Tage im Amt und zieht heute eine erste Bilanz. Punkten konnte Krause bisher etwa mit der Wiedereröffnung der Eisbachwelle. Kritik gab es für die Sparpläne der Stadt. Erst Tempo 30, dann Tempo 50, dann wieder 30 und dabei bleibt es nun an der Landshuter Allee. Die Stadt hat das nun endgültig beschlossen, die Deutsche Umwelthilfe hat ihre Klage zurückgezogen. Für viele Fahrradfahrer ist Helmtragen absoluter Standard, auf dem E-Scooter gilt das allerdings nicht. Sollte es aber, sagen jetzt Forscher. Sie haben herausgefunden, dass die Gefahr von Kopfverletzungen auf den E-Scootern deutlich größer ist als auf dem Fahrrad oder auf dem Motorrad.
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17: Wer noch nicht in den Urlaub gestartet ist, hat heute gleich zwei Gründe zum Feiern.

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1: Besser ankommen mit dem besten Stau- und Blitzerservice hier auf Gong 96.3 und Obacht auf der A94 Richtung München zwischen Forst-Innig und Anzing. Da ist ein Auto liegen geblieben.
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1: Mit dabei Berg am Laim, die St. Veit-Straße auswärts und in Pullach die Wolfratshausener Straße. Danke und gute Fahrt.
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1: Guten Morgen.
3: Servus, hi.
1: Der gute Laune Freitag vorm nächsten Sommerwochenende. Bei uns gibt's dafür ein Logo, eure Lieblingssommerhits.
3: Ja, Tame Impala mit dabei, Benson Boone, Shakira. Eben alles, was jetzt schon Weekend-Feeling macht.
1: Ja, los geht's mit Feel Good Sound von Holly Humberstone.

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0: Guten Morgen.
1: Hallihallo.
0: 7:58 haben wir es. Gestern Regen, heute ist die Sonne wieder da. Heißt ab auf Balkonien.
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0: Ja, warum in Urlaub fahren, wenn es hier bei uns in München und der Region so schön ist, ist auf jeden Fall mal das Motto von Rian, La Terrassa. Wie findet ihr den? Hit oder Shit? 089 4 mal die 38. Einfach schnell anrufen oder eine WhatsApp schicken. Und ab!

0: So, Nathalie, ist München und die Region in Urlaubsstimmung?
1: Na, geht so. Zwei Hits gibt's von Luisa und Kati, aber auch zwei Shits von Theresa und Maxi.
0: Hey, wieder ein Unentschieden? Dann jetzt die Entscheidung. Wer ist denn da? Hallo?
2: Hallo Mike, hier ist Valentina aus Unterschleißheim. Ich bin gerade auf dem Weg in die Arbeit und ich kriege hier trotzdem richtige Urlaubsstimmung. Ich habe auch jetzt erstmal leider keinen Urlaub geplant. Deswegen ist umso passender. Also von mir gibt's auf jeden Fall einen Hit.
0: Okay. Das war knapp, aber 3-2 reicht. Montag wieder, hier in der Shit-Parade. Rian mit...
3: Ja, ich mach Urlaub auf La Terrassa. Ich glaub, ich buche nie wieder woanders.
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0: Ach, ist mein Lieblingshit zurzeit. Shakira, Die Die. Falls ihr euch heute Abend fragt, warum denn so viele schicke, in weiß gekleidete Menschen bei uns hier in München unterwegs sind.
1: Ja, die sind wahrscheinlich auf dem Weg zum coolsten Event des Sommers.
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0: Ja, guten Morgen.
1: Morgen, hi.
0: 7.48 Uhr wird's. Ja, heute Abend feiern wir mit euch in der Marina Monaco in Schwabing-Freimann.
1: Das ist ja die neue In-Location im Münchner Norden mit einem Yachthafen mitten in der City.
0: Ja, Daniel aus Fürstenried, du und deine Freunde stehen schon auf unserer Gästeliste und ihr seid öfter mal auf White Partys?
3: Also eigentlich jedes Jahr, deswegen, wenn sich einrichten lässt, weil es einfach so typisch sommerlich ist, ja, und einfach gute Vibes, gute Stimmung gibt und ja, einfach nice ist.
0: Wie viele seid ihr dann, wenn da alle mitkommen? Wie viele seid ihr dann?
3: Also insgesamt dann 6.
0: Okay, 6 Leute. Trifft sich ja gut. Vor Ort steht nämlich unter anderem auch ein stylischer BYD Dolphin G von Häusler. Da könnt ihr euch reinsetzen und Karaoke singen.
3: Ja, nach 2, 3 Drinks geht das klar. Auf jeden Fall. Davor wird schwierig. Ja. Ich freue mich schon drauf heute Abend.
1: Ja, und wir uns auf dich, Daniel. Also, heute Abend die Just White Party in der Marina Monaco. Wetter wird perfekt.
0: Jawohl, und wenn ihr auch noch dabei sein wollt. Eigentlich ist unsere Gästeliste schon voll. Wir haben aber noch ein paar wenige Last-Minute-Plätze für euch. Einfach durchklingeln. 089 4 mal die 38.
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0: Jawohl, und jetzt um 7:07. Cooler Sound vorm nächsten Sommerwochenende.
1: Ja, passt doch perfekt heute am Gute-Laune-Freitag. Damit startet ihr jetzt ganz easy in den letzten Arbeitstag der Woche.
0: Jawohl, jetzt für euch Tame Impala, Dracula.
2: So run from the sunlight, Dracula.
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1: Ja.
0: Welchen Radiosender hören Sie denn?
1: Radio Gong.
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2: Hey!
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1: Ach, der Wahnsinn. Wie cool, vielen Dank.
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1: Wir messen im Moment 18 Grad in Aubing, 16 bei euch in Sauerlach im Landkreis München. Heute erstmal viele Wolken, die bleiben aber harmlos. Später dann Sonne und Wolken im Mix, 28 Grad in der Spitze. Am Wochenende Sonne satt, Sonntag bis zu 33 Grad.
0: Seit 100 Tagen ist Münchens Oberbürgermeister Dominik Krause jetzt im Amt. Seine erste Bilanz, wo es Lob, aber auch Kritik gab, jetzt.
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19: Um 8 Uhr mit Lennart Werner. Guten Morgen. Es war eine Sensation, als Dominik Krause die Stichwahl gegen den bisherigen Amtsinhaber Dieter Reiter gewonnen hat und Münchens neuer Oberbürgermeister wurde. Gong 96.3 München-Reporter Nicolas Pinkanell. Jetzt ist Krause schon 100 Tage im Amt.
20: Ja, und seinen Start im Amt machte Krause mit einem Paukenschlag. Er hat die Eisbachwelle wieder eröffnet. Außerdem brachte er eine Umbauagentur auf den Weg, die leere Büros in Wohnungen verwandeln soll und treibt die Digitalisierung der Stadtverwaltung voran. Allerdings musste Krause auch erklären, weshalb die Münchner Kindergärten künftig nicht mehr für alle kostenlos sein werden.
19: Nach dem Drohnenvorfall am Flughafen Halle-Leipzig ermittelt jetzt die Bundesanwaltschaft. Sie sagt, der Angriff habe eine besondere Bedeutung für die deutsche Sicherheit. Laut den Ermittlern sei klar, dass die Täter eine Explosion in der Nähe eines ukrainischen Flugzeugs gezielt auslösen wollten. Der Instagram-Mutterkonzern Meta muss in den USA über 500 Millionen Dollar Strafe zahlen. Denn die Produkte, wie eben Instagram, machen Kinder und Jugendliche abhängig, sagt das zuständige Gericht. Das sieht auch die EU-Kommission so. Sie fordert, dass Meta die Social-Media-Apps grundlegend ändert. Sonst droht hier sogar eine Milliardenstrafe.
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2: Mit einem Schraubenzieher lassen sich die Spiegelgläser vieler Autos offenbar leicht entfernen. In den vergangenen Monaten haben Unbekannte nachts in Bogenhausen, Giesing und Harlaching die Spiegelgläser von mehr als 150 Fahrzeugen gestohlen. Die Polizei geht von Serientätern aus. Aus Bogenhausen, Felix Köckel, Gong 96.3.
19: Immer aktuell informiert, das waren die Nachrichten um 8 Uhr.
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0: Besser ankommen mit dem besten Stau- und Blitzerservice für München. Aktuell die A99 West Richtung Lindau. Da wurde im Allacher Tunnel gerade die Höhenkontrolle ausgelöst, weil ein zu hohes Fahrzeug durchfahren wollte. Der Tunnel aktuell gesperrt. Außerdem weiter Obacht auf der A94 Richtung München zwischen Anzing und Vostinning. Der defekte PKW.
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0: Unter anderem in Moosach die Pelkhofenstraße beidseitig und in Unterschleißheim die südliche Ingolstädter Straße. Danke und gute Fahrt.
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0: Guten Morgen.
1: Servus, hi.
0: Und rein geht's in diesen Gute-Laune-Freitag. Jetzt mit entspanntem Sound von Harry Styles, American Girls.

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0: Milch. Ab geht's Richtung Wochenende.
1: Ist heute mit entspannten 28 Grad und ab morgen wieder Hochsommer pur.
0: Ja, und dazu ist einiges los.
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1: Tipp 1, die Munich Fashion Week. Dieses Wochenende dreht sich in unserer Stadt alles um Mode. Stars und Sternchen sind unterwegs und überall steigen stylische Partys. Für einige Events gibt's auch noch Tickets.
0: Ja, Tipp 2, großes Finale beim Free and Easy Festival im Backstage. Noch bis Sonntag gibt's Live-Musik auf mehreren Indoor- und Outdoor-Bühnen, Partys, Comedy oder Open-Air-Kino bei freiem Eintritt und Festival-Atmosphäre.
1: Und Tipp 3 ist eine Premiere. Zum allerersten Mal steigt das Water Lantern Festival am Olympiasee. Ihr könnt eure eigenen Wasserlaternen gestalten und die werden dann in der Dämmerung auf den See gesetzt und zum Leuchten gebracht. Drumherum Food, Drinks und Musik. Heute und morgen ab 17 Uhr. Die Tickets gibt's online.
0: Ja, und noch mehr Tipps für euer Wochenende morgen ab 6 bei uns hier im Radio.
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0: Also, ich sag mal so, mit einer kurzen, richtigen Antwort am Telefon, da chillt ihr schon bald unter Palmen und lasst euch von den Wellen treiben.
1: Wir rufen nämlich gerade zufällige Nummern aus München und der Region an. Vorhin zum Beispiel bei Branka aus Griesing.
2: Ja, hallo?
0: Ja, hallo, Thiel hier. Wir machen eine ganz kleine Umfrage. Ich habe nur eine kurze Frage. Welchen Radiosender hören Sie denn?
2: 96.3.
0: Ja, das ist ja praktisch. Hier sind Monument Mike und Natalie von GOM 96.3.
2: Hi.
1: Hallihallo.
0: Als Dankeschön fürs Einschalten schenken wir dir jetzt 2 Tickets für die Therme Erding.
2: Nein.
0: Doch.
2: Cool, vielen, vielen Dank. Meine Kleine wird sich freuen. Also, yeah. Das ist Hammer. Dankeschön.
1: So einfach geht's.
0: Ja, und vielleicht landen wir auch bald schon bei euch. Könnt uns gerne eure Nummer dalassen auf radiogong.de. Und dann denkt immer dran, wenn es klingelt, unbedingt rangehen. Es könnte Gong 96.3 dran sein.
1: Klingel!

0: So, jetzt haben wir auf die Sekunde 8:56. Guten Morgen.
1: Morgen. 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Hashtag what?
0: Ein Schiffswrack im Rhein, ein Mammutknochen in der Donau. Und jetzt sorgt der niedrige Wasserstand auch bei uns in der Isar für einen kuriosen Fund.
1: Zwischen Wittelsbacher und Reichenbachbrücke, da wurde der Grabstein eines Münchners gefunden, der vor über 100 Jahren gestorben ist. Vermutlich wurde er bei einer Friedhofsräumung als Uferbefestigung verbaut. Das kommt tatsächlich öfter vor.
0: Ja, typisch München. Selbst Grabsteine wollen im Sommer an die Isar. Ist klar.

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14: 18 Grad in Thalkirchen, 16 bei euch in Maisach im Landkreis Fürstenfeldbruck. Heute erstmal viele Wolken, die sind aber harmlos. Später Sonne und Wolkenmix, 28 Grad. Am Wochenende dann Sonne satt, Sonntag bis zu 33 Grad.
3: Es ist eines der Diskussionsthemen hier in München. Tempo 30 auf der Landshuter Allee. Warum es jetzt endgültig beim Tempolimit bleibt, gleich.
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15: Um 8:30 mit Lennart Werner. Guten Morgen. Seit knapp 100 Tagen ist Oberbürgermeister Krause im Amt. Heute will er eine erste Bilanz ziehen. Kritik musste Krause ja bisher für die steigenden Kindergartengebühren einstecken. Dafür hat er beim Thema Wohnraum erste Schritte vorwärts gemacht. Wir bleiben noch bei Krause, der hat jetzt die formale Abschaffung des Tempolimits auf der Landshuter Allee zurückgenommen. Heißt, dort bleibt es jetzt endgültig bei Tempo 30. Die Deutsche Umwelthilfe zieht ihre Klage damit ebenfalls zurück. Wien, Wiesbaden, Rottach,

0: Etwas mehr zahlen Besucher beim Dachauer Volksfest. Das beginnt morgen. Noch mehr Infos aus München und der Region gibt's um 9 Uhr von unseren München-Reportern.
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3: Besser ankommen mit dem besten Stau- und Blitzerservice hier auf GONG 96.3. Und Obacht auf der A99 West Richtung Lindau zwischen Ludwigsfeld und Reige-Allach. Da steht ein Pannenauto auf der mittleren Spur. Außerdem Vorsicht auf dem mittleren Ring im Richard-Strauss-Tunnel. Da gab es Richtung Englischer Garten einen Unfall.
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3: Unter anderem Berg am Leim, die St. Veit-Straße auswärts und im Landkreis Ebersberg in Mosach, die Grafinger Straße. Danke und gute Fahrt.
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3: Schönen guten Morgen.
4: Guten Morgen.
3: Die ganze Woche hört ihr bei uns schon coole Arbeitgeber hier aus München und der Region, die gerade Verstärkung suchen.
4: Yes. Vielleicht habt ihr ja selbst Bock auf was Neues oder kennt irgendjemanden.
3: Ja, zum Beispiel könntet ihr dort arbeiten, wo andere Urlaub machen. Wo genau, hört ihr gleich.

0: So Leute, jetzt hört ihr bei uns den wohl entspanntesten Arbeitgeber hier in München und der Region.
1: Yes, mit Palmen und Meeresrauschen statt Großraumbüro.
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0: Ja, guten Morgen erstmal.
1: Hallo, guten Morgen.
0: 8:30 haben wir es. Die ganze Woche über stellen wir euch ja wieder spannende Jobangebote vor, hier aus München und der Region. Und vielleicht wartet ja euer Traumjob auf euch.
1: Jetzt ist Petra Kuschel bei uns, Recruiting-Expertin der Therme Erding. Ihr sucht ja gerade Verstärkung. Für welche Jobs denn genau?
3: Aktuell ist Gastronomie ein ganz großes Thema bei uns. Küche, Service, Bar, hier brauchen wir ein großes Team und suchen zum Beispiel F&B-Manager, Verstärkung an Barkeeperinnen und Barkeeper, die so richtig Lust haben, in unseren Poolbars die besten Drinks zu zaubern.
0: Ja, klingt super. Gibt auch coole Benefits. Gratis Thermeneintritt, Mitarbeiter-Events, Jobrad und vieles mehr.
1: Was macht euch denn als Arbeitgeber aus?
3: Tja, unser Motto lautet Job, but make it tropical. Dementsprechend kann ich nur sagen, tropisches Ambiente, vielfältige Aufgaben, kein Tag ist wie der andere, Offenheit, ein vertrauensvolles und respektvolles Miteinander. Wir sind einfach ein starkes Team und ich glaube, das macht Arbeiten bei uns in der Therme Erding wirklich besonders.
0: Cool. Wenn ihr jetzt sagt, das ist was für mich. Alle Infos zu den Jobs bei der Therme Erding gibt es auf radiogong.de und da findet ihr auch noch mehr Unternehmen, die gerade Verstärkung suchen.
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0: Schönen guten Morgen.
1: Guten Morgen.
0: 8.46 Uhr.
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0: Ja, Sommer hier in München und der Region heißt Eis in der Hand, Sonnenuntergang an der Isar, ganz viel Musik unter freiem Himmel.
1: Ja, gerade jetzt, wo überall in der Stadt Open-Air-Stimmung herrscht, vom Olympiapark bis zum Kulturstrand, passt dieser Song einfach perfekt.
0: Ja, der hat genau dieses Sommergefühl in Musik gepackt. Mein Hit-Tipp diese Woche, Loi, Golden Summer.
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0: der macht einfach Bock auf dieses nächste Sommerwochenende.
1: Absolut. Ein Song, der daran erinnert, die kleinen Momente zu genießen und den Sommer einfach auszukosten.
0: Jawohl. Perfektes Motto für diesen Freitag ist mein Lieblingsstück diese Woche hier in der Mike Thiel Show. Loy, Golden Summer im Gong 96.3 Hitsommer. Hallo.

0: So, sie steht bereits in den Startlöchern. Wir haben gerade noch gequatscht. Kollegin Laura Kössler ist da. Guten Morgen.
1: Guten Morgen.
0: Du machst gleich alle mit jeder Menge Hits ready fürs Wochenende.
1: So ist es mit Lily Allen, Miles Smith, Kygo, Alex Warren. Und mit dem hier starten wir easy Richtung Sommerwochenende. Beste von heute und ganz viele 2000er für euren Gute-Laune-Freitag hier im Gong 96.3 Hits Sommer.
0: Jawohl, viel Spaß mit Laura.
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1: 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Guten Morgen, 19 Grad haben wir am Partnerplatz in Sendling, 19 auch in Holzkirchen im Kreis Miesbach. Die dichten Wolken werden weniger heute, dann gibt es ein schönes Mischmasch bei rund 28 Grad. Perfekt für einen hoffentlich frühen Feierabend. Und am Wochenende ist es sonnig bei über 30 Grad. Im Sommerurlaub sucht man oft nach einer Abkühlung. In welchem beliebten Reiseziel das gerade schwierig wird, hört ihr gleich.
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16: Um 9 Uhr mit Lennart Werner. Guten Morgen. Erst am Montag ist Oberbürgermeister Krause 36 Jahre alt geworden. Am Wochenende ist er 100 Tage im Amt. Gong 96.3 München-Reporter Nicolas Pinkernell. Und heute will Krause eine erste Bilanz ziehen.
17: Ja, Krause hatte bisher nicht nur rosige Zeiten. So musste er die Entscheidung erklären, weshalb die Kindergärten nicht mehr für alle kostenlos sind. Dann hat er sich auch gegen Kanzler Merz aufgelehnt und die geplante Krankschreibung ab dem ersten Tag als Fehler bezeichnet. Dazu musste Krause auch Wassersparmaßnahmen verhängen. Aber er hat zentrale Wahlversprechen auf den Weg gebracht, nämlich den Umbau von leeren Büroflächen in neue Wohnungen und auch die Digitalisierung der Stadtverwaltung.
16: Im Drohnenvorfall am Flughafen Halle-Leipzig sind noch viele Fragen offen, vor allem wer die Drohne auf das Gelände gelenkt hat. Die Bundesanwaltschaft hat den Fall jetzt übernommen. Die Ermittler stufen den Fall als schwerwiegenden Angriff ein. Am Flughafen Halle-Leipzig war in der Nacht zum Mittwoch eine Drohne mit Sprengstoff entdeckt worden. Mallorca ist ein sehr beliebtes Reiseziel der Münchner. Das Meer dort gleicht aktuell allerdings eher einem Wärmebecken. Eine Boje hat jetzt 33 Grad gemessen, so viel wie noch nie in einem spanischen Gewässer. Experten zufolge kann das im Herbst dann für extremen Regen sorgen.
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18: Jeden Abend ziehen rund um die Brudermühlbrücke dichte Rauchschwaden durch die Luft. Ursache sind zahlreiche Lagerfeuer an der Isar. Wegen der anhaltenden Trockenheit erinnert die Stadt noch einmal daran, offene Feuer sind außerhalb der ausgewiesenen Grillzonen verboten. Aus Sendling, Andreas Werner, Gong 96.3.
16: 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Das waren die Nachrichten um 9 Uhr.
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1: Besser ankommen mit dem besten Stau- und Blitzerservice für München. Guten Morgen, liebe Autofahrer. Und Obacht bitte auf der A99 Ostumfahrung Richtung Nürnberg. Zwischen Aschheim-Ismaning und dem Kreuz Nord liegen Reifenteile auf der Fahrbahn. Auf Mittleren Ring gab es eben einen Unfall im Richard-Strauss-Tunnel Richtung Englischer Garten. Und noch eine Info von den Gleisen. Auf der Stammstrecke haben die S-Bahnen aktuell in beiden Richtungen Verspätungen, werden teilweise umgeleitet. Grund sind Personen an der Strecke.
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1: Pasing die Maria-Eich-Straße auswärts und in Pullach wird auf der Wolfratshauser Straße geblitzt. Gute Fahrt.
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1: Guten Morgen München, willkommen im Gute-Laune-Freitag, Lieblingsarbeitstag der Woche. Wir pushen jetzt durch, damit das Wochenende ganz schnell kommt mit einer Riesenladung Hits. Gleich Miles Smith und das hier ist der aktuelle Hit von Alex Warren. Fever Dream für alle bei der Arbeit. Guten Morgen.

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0: Direkt aus den 2000ern für euren Freitagvormittag. Lily Allen und Not Fair hier im Gong 96.3 Hit Sommer. So, und jetzt klingelt wieder irgendwo in München und der Region ein Handy. Na?
1: Hallo?
0: Hallo, guten Tag. Köstler, mein Name. Hallo, wir machen eine kleine Umfrage. Ich hätte eine kurze Frage an Sie. Darf ich eine Minute stören?
1: Ja, natürlich.
0: Geht ganz schnell. Welchen Radiosender hören Sie denn?
1: Gong 96.3 tatsächlich.
0: Das ist ja schön. Wer ist denn da dran?
1: Die Christine Reinwald. Warum?
0: Christine, hier ist nämlich die Laura Köstler von Gong 96.3.
1: Hallo, oh Gott. Ich bin voll verarscht. Ja, du hast mich dran bekommen.
0: Das trifft sich sehr gut, dass du uns hörst, denn als Dankeschön fürs Einschalten schenken wir dir jetzt 2 Tickets für die Therme Erding.
1: Ach, wie cool, das ist ja geil.
0: Cool, du packst einfach deine Lieblingsmenschen ein und dann ganz viel Spaß beim Rutschen und Relaxen und einfach genießen.
1: Super, das ist lieb, Dankeschön, das werden wir haben.
0: Super, und denk dran, wir rufen den ganzen August überall in München und der Region an. Also wenn es bei euch klingelt, das könnte Gong 96.3 sein. Klingeling.

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0: Und jetzt die aktuelle von Teddy Swims, Mr. Know-It-All. 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

0: ganz frisch für euch bei der Arbeit. Teddy Swims und Mr. Know-It-All. Hier ist Gong 96.3 bei der Arbeit auf dem Weg ins Wochenende mit extra viel Musik. Gleich der aktuelle Hit von Olivia Dean. Und wir haben natürlich noch viel mehr für euch. Eine halbe Stunde Hits für alle bei der Arbeit. Gleich im Gong 96.3 Hitsommer.
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0: Das Gong 96.3 München Wetter. Kompakt, wir haben 20 Grad im Hofgarten in der Altstadt, 20 auch in Egmating im Kreis Ebersberg. Die Wolken werden immer lockerer und weniger, also vor allem der Nachmittag wird oft sonnig bei 28 Grad. Richtig schönes Sommerwetter. Und am Wochenende gibt es dann wieder Sonne satt mit bis zu 33 Grad am Sonntag.
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0: Besser ankommen mit dem besten Stau- und Blitzer-Service auf Gong 96.3. Obacht bitte auf der A995 Richtung München. Zwischen Taufkirchen West und Unterhaching Nord liegen Fahrzeugteile auf der Fahrbahn. Und Blick auf die Gleise. Die S-Bahnen auf der Stammstrecke haben teilweise noch Verspätungen. Da waren vorhin Personen an den Gleisen unterwegs.
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0: Riem-Diggers-Peribogen einwärts und in Dachau wird auf der Münchner Straße geblitzt. Gute Fahrt.
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Morgen 96.3 bei der Arbeit mit The Weeknd und Blinding Lights. Vielen deutschen Unternehmen und Branchen geht es aktuell nicht so besonders gut. Ganz anders schaut es beim Tourismus hier in München aus. Warum? Hört ihr gleich um 10 bei uns in den Nachrichten. Habt einen wunderschönen Vormittag. Endspurt Richtung Sommerwochenende und wir sind dabei mit ganz neuem Gute-Laune-Sound von The Bowser. Nicht zu verwechseln mit dem deutschen Rapper Bowser. Es sind drei Norweger und die haben einen Riesenhit rausgehauen. Hier ist Magnetic, frisch im Gong 96.3 Hitsommer.

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2: Das Gong 96,3 München Wetter. Kompakt 21 Grad haben wir am Aumeister in Fremann. 20 in Adlex im Kreis Starnberg. Es wird immer freundlicher heute mit Sonne und Wolken bei 28 Grad am Nachmittag. Richtig schönes Sommerwetter und am Wochenende ist wieder Hochsommer in der Stadt mit Sonne und bis zu 33 Grad. Es war eins der Diskussionsthemen hier in München. Und welche Entscheidung Obe Krause in Sachen Landshuter Allee getroffen hat, hört ihr jetzt.
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4: Um 10 Uhr mit Lennart Werner. Grüß Gott. Viele Münchner Autofahrer haben noch gehofft, dass an der Landshuter Allee irgendwann wieder Tempo 50 eingeführt wird. Da schiebt Oberbürgermeister Krause aber einen Riegel vor. Er hat entschieden, dass es nach einem Hin und Her sowie Niederlagen vor Gericht endgültig bei Tempo 30 bleibt. Krause zieht heute zudem eine erste Bilanz zu seiner bisherigen Amtszeit. Am Wochenende ist er nämlich 100 Tage im Amt. Während viele Branchen in Deutschland ächzen, geht's dem Tourismus in Bayern richtig gut, auch dem hier bei uns in München. Im Juni kamen knapp 8% mehr Gäste zu uns in die Stadt als noch im Juni 2025. Auch aufs erste Halbjahr gesehen kamen wieder mehr Touristen hier in die Stadt als noch im Vorjahr. Das Gefühl kennen die meisten. Wer im Urlaub das erste Mal ins Meer geht, wagt sich wegen der Kälte eher Schritt für Schritt ins Wasser. Auf Mallorca werden die Urlauber hingegen gerade ganz bequem reinschlendern, denn an einer Boje wurden 33 Grad im Wasser gemessen. Das ist der höchste Wert jemals in Spanien.
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5: Der chinesische Turm ist das Wahrzeichen des Englischen Gartens und heute im Mittelpunkt des Sommerfests. Los geht's um 15 Uhr. Die Maß Bier kostet dort knapp unter 10 Euro. Nur wenig mehr zahlen Besucher beim Dachauer Volksfest, das morgen startet. Aus Schwabing, Konrad Schwarz, Gong 96,3.
4: Immer aktuell informiert. Das waren die Nachrichten um 10 Uhr.
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2: Besser ankommen mit dem besten Stau- und Blitzer-Service für München. Vorsicht bitte erstmal, ein Hund läuft auf der A95 zwischen Seeshaupt und Wolfratshausen. Fahrt er in beiden Richtungen vorsichtig, ein Hund auf der Autobahn. A96 Richtung Lindau, Obacht zwischen dem Dreieck Südwest und Germering Süd. Da liegt ein Styroporblock auf der Fahrbahn. Und A8 Salzburg Richtung München, stockend in der Baustelle. Stelle mal wieder zwischen Holzkirchen und dem Hofoldinger Forst. Laut Gong 96 Live-Messung braucht hier 11 Minuten länger.
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2: Moosach, die Pelkhofenstraße beidseitig und im Kreis Starnberg in Pöcking auf der St. Sebastianstraße. Eine gute Fahrt.
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2: Servus, ab geht's Richtung Wochenende mit einer Premiere. Gab's so noch nie bei uns in München und der Region und wird safe ein absolutes Sommerhighlight. Worauf ihr euch freuen könnt, hört ihr gleich. Davor gibt's das Beste von heute mit Shakira.

0: Shawn Mendes. Um 21:15, manche Kids kommen jetzt erst aus ihren Zimmern geschlurft. Ferien sind sowas Schönes und es geht einiges am zweiten Ferienwochenende.
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0: Tipp 1, morgen am Samstag steigt ab 12 Uhr das Bar am See Sommerfest im Englischen Garten. DJ Sounds, Drinks, Street Food und ein Dancefloor unter freiem Himmel ist ein Traum dort. Perfekte Sommerparty am Seehaus. Dann Tipp 2, Premiere bei uns in München. Zum ersten Mal steigt am Olympiasee das Water Lantern Festival. Ihr gestaltet eure eigene Wasserlaterne mit Wünschen für die Zukunft und lasst sie abends auf dem See leuchten. Das wird so richtig magisch. Heute und morgen ab 17 Uhr Tickets gibt's online. Und Tipp 3, das Dachauer Volksfest startet morgen mit 5 Festzelten, also fast schon Wiesenfeeling. Und das Beste, der Mastpreis bleibt stabil bei 10,40 Euro. Und wenn ihr for free dabei sein wollt, wir haben XXL-Packages zum Schlemmen und Karussellfahren für euch. Klingelt einfach jetzt durch im Studio unter 089 4x38.
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1: Das Gong 96.3 München Wetter. Kompakt, wir haben 22 Grad an der Donnersberger Brücke, 22 auch in Landersdorf im Kreis Erding. Es wird immer freundlicher heute. Mehr Sonne als Wolken bei 28 Grad. Also Temperaturen, die man gut aushält. Und am Wochenende gibt es dann Sonne satt und bis zu 33 Grad. Also dann wieder perfekt für Freibad und See.
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1: Besser ankommen mit dem besten Stau- und Blitzer-Service auf Gong 96.3. Obacht bitte auf der A8 Richtung Stuttgart. Zwischen Obermenzing und dem Kreuz West liegen mehrere Taschen auf der Autobahn. Außerdem zäh auf der A8 Salzburg in Richtung München in der Baustelle zwischen Holzkirchen und dem Hofoldinger Forst. Ihr braucht da laut Gong 96.3 Live-Messung 13 Minuten länger und 18 Minuten plus nach einem Unfall auf der A9 in Richtung Nürnberg zwischen dem Kreuz Neufahrn und Allershausen.
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1: Hasing, die Maria-Eich-Straße auswärts und im Kreis Ebersberg wird in Vaterstetten auf der Feldkirchner Straße geblitzt. Eine gute Fahrt.
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0: Riesenhit von Wanty und Kool T. Schon und vor 4 Jahren wurde daraus ein Musical gemacht, das wie der Song The Magic Key heißt. Kein Scherz. Mega 2000er hier auf Gong 96.3. Das ist Münchens bester Musikmix für alle bei der Arbeit. Jetzt mit einem aktuellen Hit, der uns wirklich perfekt durch den Sommer begleitet.
1: Mit American Girls. Ja, sehr guter Song. Den höre ich sehr gerne.
2: Ich glaube, für mich so ein bisschen Roadtrip tatsächlich. Roadtrip im Sommer.
3: Ja, ja, stimmt. Das finde ich auch.
1: Der macht mir zum Beispiel sehr gute Laune. Den finde ich richtig toll.
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1: Grüß Gott, Thiel hier. Wir machen eine kleine Umfrage. Welchen Radiosender hören Sie?
0: Radio Gong 96.3.
1: Okay, wow, jetzt kam er wie aus der Pistole geschossen.
0: Na klar, hören wir jeden Tag hier bei der Arbeit.
1: Das trifft sich gut. Hier sind Morning Man Mike und Nathalie von Gong 96.3.
0: Ah, oh, hi, servus.
2: Hallihallo.
1: Hallo. 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
6: Das Gong 96.3 München-Wetter. Kompakt, wir haben 22 Grad am Leimer Platz, 22 auch in Nandlstadt im Kreis Freising. Gleich kommt von Westen nochmal so ein Schwung Wolken. Danach gibt's dann einiges an Sonne und rund 28 Grad. Perfekt für einen hoffentlich frühen Feierabend und am Wochenende dann sonnig bei über 30 Grad. Fahrradfahren wird ein Helm ja empfohlen und wo das inzwischen auch sehr wichtig wäre, hört ihr gleich in den Nachrichten.
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19: Um 11 Uhr mit Lennart Werner. Grüß Gott. Oberbürgermeister Krause ist seit 100 Tagen im Amt. In diesen Minuten will er eine erste Bilanz ziehen. Krause hatte ja zum Start seiner Amtszeit die Eisbachwelle wieder eröffnet, dann die Digitalisierung vorangebracht und auch eine Umbauagentur gegründet. Die soll sein zentrales Wahlversprechen, aus leeren Büroflächen neue Wohnungen zu schaffen, umsetzen. Kritik für Krause gab es hingegen für die Sparpläne. Für viele Fahrradfahrer ist Helmtragen absoluter Standard. Auf dem E-Scooter gilt das allerdings nicht. Sollte es aber, sagen Forscher. Sie haben herausgefunden, dass die Gefahr von Kopfverletzungen auf den Rollern deutlich größer ist als auf dem Fahr- oder Motorrad. Grund dafür ist, dass man auf den Scootern aufrecht steht und leichter über den Lenker geschleudert werden kann. Die deutsche Wirtschaft produziert nicht nur negative Schlagzeilen. Im Juni hat Deutschland einen neuen Exportrekord aufgestellt. Insgesamt wurden Waren im Wert von 140 Milliarden Euro ins Ausland verschickt, besonders nach Großbritannien. Die Exporte sind damit zum 5. Mal in Folge gewachsen.
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2: Uhren, Schmuck, aber auch Motorsägen und Campingkocher. Die Passagiere vergessen am Münchner Flughafen die seltsamsten Dinge. Morgen werden die Fundsachen auf dem Dorfner Volksfest für einen guten Zweck versteigert. Ab 13 Uhr klopft der Auktionator im Festzelt mit dem Hammer. Aus Dorfen, Andreas Werner, Gong 96.3.
19: 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Das waren die Nachrichten um 11 Uhr.
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6: Besser ankommen mit dem besten Stau- und Blitzerservice für München. Die A8 Salzburg Richtung München, da staut sich weiter in der Baustelle zwischen Holzkirchen und dem Hofoldinger Forst. Plant laut Gong 96.3 Live-Messung bitte 21 Minuten mehr ein. Und die A9 in Richtung Nürnberg, da staut sich an der geräumten Unfallstelle zwischen dem Kreuz Neufahrn und Allershausen.
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6: Unter Giesing die Pilgersheimer Straße beidseitig und in Pullach wird auf der Wolfratshauser Straße geblitzt. Gute Fahrt!
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6: Ich freue mich, dass wir zusammen Richtung Wochenende starten. Jetzt mit dem aktuellen Hit von Bebe Rexha. Hier ist New Religion für alle bei der Arbeit.

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0: So ein gute Laune 2000er von Top Loader, Dancing in the Moonlight im Gong 96.3 Hitsommer. Über die Hälfte aller Münchnerinnen und Münchner ist offen für einen Jobwechsel und ein Drittel plant sogar schon ganz konkret. Und deshalb stellen wir euch diese Woche lauter attraktive Arbeitgeber hier in München und der Region vor.
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0: Jetzt mit Sandra Bindler. Sie ist die Vorstandsvorsitzende der Münchner Bank. Ihr seid ja eine Genossenschaftsbank, gehört also euren Mitgliedern und nicht irgendwelchen Aktionären. Was zeichnet euch denn noch aus?
2: Ja, wir sind eine innovative und modern digitale Genossenschaft, die aber dennoch großen Wert auf persönliche Beratung legt. Und so ist auch unsere Unternehmenskultur. Ein herzliches Miteinander, aber geprägt von hoher Professionalität und einem großen Herz für unser schönes München.
0: Und dazu gibt es ganz viele Benefits. Flexible Arbeitszeiten, 30 Tage Urlaub, Zuschüsse für Kita, steuerfreie Sachbezüge und. Wen sucht ihr denn gerade als Verstärkung?
2: Aktuell privat. Kundenbetreuer digital mit hoher digitaler Expertise, weil in dieser Position auch die Beratung per Video im Vordergrund steht. Mhm. Und wir suchen Gewerbekundenberater, gerne auch Menschen mit ein bisschen weniger Erfahrung, da wir dafür auch ein Trainee-Programm anbieten.
0: Okay, und falls ihr jetzt sagt, das klingt top, alle Infos zu den Jobs bei der Münchner Bank gibt's auf radiogong.de und da findet ihr auch noch mehr Unternehmen, die gerade Verstärkung suchen.
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1: Und jetzt die aktuelle von Tame Impala. Dracula.
2: So run from the sunlight, Dracula.
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0: Dracula. Frischer Sound für alle bei der Arbeit von Tame Impala und Jenny. Dracula. Gong 96.3 bei der Arbeit hier mit extra viel Musik. Gleich der aktuelle Hit von Loy. Und wir haben noch viel mehr für euch am Start. Eine halbe Stunde Hits für alle bei der Arbeit. Gleich im Gong 96.3 Hitsommer.
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0: Das Gong 96.3 München Wetter. Kompakt, wir haben 23 Grad am Rindermarkt in der Altstadt, 23 auch in Arzbach im Kreis Dachau. Gerade gibt es noch ein paar Wolken, am Nachmittag dann viel Sonne, 28 Grad, am Wochenende sonnig 33 Grad. Aber Obacht bitte, am Hachinger Bach hat das Gesundheitsamt Blaualgen nachgewiesen. Die können vor allem für Kinder und Hunde gefährlich sein. Also wenn baden am Wochenende, dann am besten nicht im Hachinger Bach.
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0: Besser ankommen mit dem besten Stau- und Blitzer-Service auf Gong 96.3 A99 Westumfahrung in Richtung Nürnberg. Da wurde gerade vor dem Allacher Tunnel die Höhenkontrolle ausgelöst. Also ein zu hohes Fahrzeug wollte da reinfahren, deshalb ist der Tunnel aktuell gesperrt. Es staut sich und Baustellenstau auf der A8 Salzburg Richtung München. Zwischen Holzkirchen und dem Hofoldinger Forst kommen laut Gong 96.3 Live-Messung 19 Minuten dazu.
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0: Riem am Höhlgraben, wenn ihr einwärts fahrt, und in Aschheim wird auf der Erdinger Straße geblitzt. Und falls ihr noch mehr für uns habt, 089 4x die 38 geht natürlich auch per WhatsApp. Danke und gute Fahrt.
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0: Portugal the Man im Gong 96.3 Hit Sommer und Feel It Still. Es ist ein besonderer Freitag für unseren Oberbürgermeister Dominik Krause, denn mittlerweile ist er 100 Tage im Amt und hat jetzt am Vormittag Bilanz gezogen. Wie zufrieden er mit sich ist und wo noch nachgebessert werden könnte, hört ihr gleich um 12 bei uns in den Nachrichten. Und bis dahin gibt's Münchens besten Musikmix. Gleich Felix Jähn mit seinem aktuellen Hit und die Nummer hier ist ganz frisch im Gong 96.3 Hit Sommer. Olivia Rodrigo. Im April begrüßen wir sie live hier in der schönsten Stadt der Welt. Und das ist Drop Dead.
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2: Das Gong 96.3 München Wetter kompakt. Wir haben 24 Grad am Kieferngarten in Freimann, 24 auch in Euching im Kreis Fürstenfeldbruck. Es wird immer freundlicher heute, am Nachmittag weniger Wolken, dafür viel Sonne und bis zu 28 Grad. Richtig schönes Sommerwetter und am Wochenende ist wieder Hochsommer in der Stadt mit Sonne und bis zu 33 Grad am Sonntag. Die Maß für unter 10 Euro klingt zu schön, um wahr zu sein. Wo es das aber heute gibt, hört ihr gleich von unserem München-Reporter an.
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18: Um 12 Uhr mit Lennart Wenner. Grüß Gott. Es ist ein Privileg, das ihm großen Spaß mache. Das sagt Oberbürgermeister Krause zu seinem neuen Job. Den hat er jetzt seit 100 Tagen. Ein übliches Datum, an dem Politiker eine erste Bilanz ihrer Arbeit ziehen. Krause führt da auf, einen Wohnungsgipfel mit relevanten Akteuren organisiert oder die Gründung einer Umbauagentur beschlossen zu haben. Auch die neue Stadtklimaanalyse oder die geplanten Zeitschaltuhren an städtischen Brunnen wertet Krause als Erfolg. Kritik musste er bisher vor allem für die Kindergartengebühren einstecken. Während viele Branchen in Deutschland ächzen, geht's dem Tourismus in Bayern richtig gut und auch dem hier in München. Im Juni kamen knapp 8% mehr Gäste zu uns in die Stadt als noch im Juni 2025. Auch aufs erste Halbjahr gesehen kamen wieder mehr Touristen als noch im Vorjahr. Das Gefühl kennen die meisten. Wer im Urlaub das erste Mal ins Meer geht, wagt sich wegen der Kälte eher Schritt für Schritt ins Wasser. Auf Mallorca werden die Urlauber gerade hingegen ganz bequem reinschlendern, denn an einer Boje wurden 33 Grad im Wasser gemessen. Das ist der höchste Wert jemals in Spanien.
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10: Der chinesische Turm ist das Wahrzeichen des Englischen Gartens und heute im Mittelpunkt des Sommerfests. Los geht's um 15 Uhr. Die Maß Bier kostet dort knapp unter 10 Euro. Nur wenig mehr zahlen Besucher beim Dachauer Volksfest, das morgen startet. Aus Schwabing, Konrad Schwarz, Gong 96.3.
18: 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Das waren die Nachrichten um 12 Uhr.
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2: Besser ankommen mit dem besten Stau- und Blitzerservice für München. Gute Nachrichten von der A99 Westumfahrung Richtung Nürnberg. Der Allacher Tunnel ist wieder offen. Also der Stau löst sich auch schon wieder auf. Dann Obacht bitte auf der A9 in Richtung Nürnberg. In der Einfahrt Eching sind Personen auf der Fahrbahn. Und Baustellenstau auf der A8 Salzburg Richtung München zwischen Holzkirchen und dem Hoferdinger Forst. Ihr braucht laut Gong 96.3 Live-Messung 23 Minuten länger.
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2: Schwabing, die Ackermannstraße auswärts und im Kreis Starnberg wird in Felderfing auf der Pöckinger Straße geblitzt. Eine gute Fahrt.
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2: Servus, schönen Freitag.

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0: passt perfekt zu diesem Gute-Laune-Sommerfreitag. Daddy Yankee und Con Calma hier im Gong 96.3 Hit Sommer. Und Reminder für heute und auch für nächste Woche. Wir rufen den ganzen August über zufällig Leute hier in München und der Region an. Und es lohnt sich ranzugehen, so wie hier.
1: Hallo?
0: Hallo, guten Tag. Köstler mein Name. Welchen Radiosender hören Sie denn?
1: Gong 96.3 tatsächlich.
0: Das ist ja schön. Wer ist denn da dran?
1: Die Christine Reinwald. Warum?
0: Christine, hier ist nämlich die Laura Köstler von Gong 96.3.
1: Hallo! Oh Gott! Ich bin voll verarscht. Ja, glaubst du.
0: Als Dankeschön fürs Einschalten schenken wir dir jetzt 2 Tickets für die Therme Erding.
1: Ach, wie cool. Das ist ja geil.
0: Ja, so schnell kann es gehen. Also auf jeden Fall ans Telefon gehen, wenn es klingelt. Es könnte Gong 96.3 sein. Klingelt.

0: So Leute, euer Outfit für heute Abend liegt hoffentlich schon parat.
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7: 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Ja. Also zum Beispiel, wer hat die meisten Küchen an einem Standort? Die schönsten und die preiswertesten Küchen in der Stadt. Ja, sehen Sie, man muss gar nichts mehr sagen. Ne? Wir denken alle an den gleichen.
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5: Gleich 12:30 ist Gong 96.3 München. Wetter kompakt. Wir haben 23 Grad am Böhmerwaldplatz in Bogenhausen, 23 auch in Ammach am Starnberger See. Es wird immer freundlicher heute am Nachmittag. Mehr Sonne als Wolken bei 28 Grad. Temperaturen, die man richtig gut aushält. Und am Wochenende gibt es dann Sonne satt und bis zu 33 Grad.
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5: Besser ankommen mit dem besten Stau- und Blitzer-Service auf Gong 96.3. Erstmal Vorsicht bitte auf der A8 Stuttgart Richtung München. Am Dreieck Eschenried steht in der Überleitung zur A99 ein Pannenauto auf der linken Spur. Dann die A99 Westumfahrung in Richtung Nürnberg. Ordentlich Stau zwischen Lochhausen und Ludwigsfeld. Da gab es einen Unfall nach dem Allacher Tunnel. Ihr braucht laut Gong 96.3 Live-Messung 27 Minuten länger. Es staut sich auch auf die Eschenrieder Spange zurück. Und noch die A8 Salzburg Richtung München. Stau an der Baustelle zwischen Holzkirchen und Hofoldinger Forst. Hier 21 Minuten plus.
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5: Pasing, die Maria-Eich-Straße auswärts und in Aschheim wird auf der Erdinger-Straße geblitzt. Eine gute Fahrt.
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0: Der erfolgreichste Hit von Tove Lo in den 2000ern. Habits hier im Gong 96.3 Hit Sommer. Münchens bester Musikmix für euch bei der Arbeit mit immer mehr Sonne. Und vor allem mit dem Besten von heute. Der Song ist echt ein 10 von 10 Sommerhit. 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
2: Gong 96.3 München-Wetter. Kompakt 24 Grad haben wir im Ostpark in Neuperlach, 23 in Schäftlarn. Die Wolken werden weniger heute. Dann gibt es ein schönes Mischmasch bei rund 28 Grad. Perfekt für einen hoffentlich frühen Feierabend. Und am Wochenende ist es sonnig bei über 30 Grad. Wenn ihr demnächst Pommes esst, achtet mal drauf. Die werden bald kürzer. Woran das liegt, hört ihr gleich.
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21: Um 13 Uhr mit Nicolas Pinkanell. Grüß Gott. Eine Umbauagentur, um leere Büros in Wohnungen umzuwandeln, ein endgültiges Olympia-Konzept und weniger Bürokratie, gleichzeitig aber Maßnahmen zum Wassersparen und Kritik an Sparplänen. So fällt die bisherige Bilanz von Oberbürgermeister Krause aus. Er ist seit 100 Tagen im Amt. Seine jüngste Entscheidung, am Tempo 30 auf der Landshuter Allee, wird nicht mehr gerüttelt. Es bleibt dabei. Obwohl es in den letzten Tagen etwas mehr geregnet hat, bleibt die Trockenheit ein Problem. Jetzt ist sie auch in unseren Supermärkten angekommen. Laut Marktbeobachtern ist Gemüse in vielen Fällen teurer geworden und Pommes werden wahrscheinlich kürzer, weil Kartoffeln bei weniger Wasser dicker werden statt länger. Für viele sind die Punica-Fruchtsäfte ein Kultgetränk. Jetzt verschwinden sie allerdings endgültig aus den Regalen. Das bestätigt der Hersteller Columbus Drinks. Punica hatte seine Hochphase in den 90er Jahren. Da lag der Absatz bei etwa 200 Millionen Litern im Jahr. Nach mehreren Besitzerwechseln wurde die Herstellung 2022 aber komplett eingestellt.
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22: Uhren, Schmuck, aber auch Motorsägen und Campingkocher. Die Passagiere vergessen am Münchner Flughafen die seltsamsten Dinge. Morgen werden die Fundsachen auf dem Dorfner Volksfest für einen guten Zweck versteigert. Ab 13 Uhr klopft der Auktionator im Festzelt mit dem Hammer. Aus Dorfen, Andreas Werner, Gong 96.3.
21: Immer aktuell informiert. Das waren die Nachrichten um 13 Uhr.
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2: Hallo liebe Autofahrer, besser ankommen mit dem besten Stau- und Blitzerservice für München. Die A99 Westumfahrung Richtung Nürnberg. Die Unfallstelle zwischen Lochhausen und dem Allacher Tunnel ist geräumt, Stau wird langsam weniger. A99 jetzt Ostumfahrung in Richtung Nürnberg, Stau an der Baustelle zwischen Hohenbrunn und dem Kreuz Ost. Ihr braucht laut GONG 96.3 Live-Messung 16 Minuten länger. Und noch die A8 Salzburg Richtung München. Auch hier Stau in der Baustelle. 18 Minuten plus zwischen Holzkirchen und Hoferdinger Forst.
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2: In Riem wird geblitzt am Hüllgraben einwärts und im Kreis Ebersberg in Vaterstetten auf der Feldkirchener Straße. Gute Fahrt.
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2: Ich wünsche euch eine schöne Mittagspause, super Wetter zum entspannt draußen sitzen, Runde mit den Kollegen ratschen und wir packen eure Lieblingshits dazu. Gleich gibt's Frauenpower mit Olivia Dean und Leonie. Und das hier ist der aktuelle Hit von Harry Styles, American Girls.

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0: schon absolutes Wochenendfeeling direkt aus den 2000ern mit Usher und DJ Gerdus Falling in Love im Gong 96.3 Hit Summer. Und jetzt wird's fresh.
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0: Ja, bei ihm sind Songs rund um die Liebe eigentlich immer vorprogrammiert. Ray Garvey hat heute eine neue Nummer rausgehauen und die sorgt on top auch noch für so richtige Feel-Good-Summer-Vibes. Heißt Rivers.
3: Es ist ein wunderschönes Lied über den Weg zur Liebe. Und diese erste Mal, diese erste Begegnung, dieses erste Gefühl von verliebt zu sein.
0: Ach, ein ganz magisches Gefühl. Und genau danach klingt dieser Song ganz neu im Gong 96.3 Hit Summer. Hier ist Ray Garvey und Rivers für euren Gute Laune Freitag in München.
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Heute erst veröffentlicht und schon jetzt auf Gong 96.3 der nagelneue Hit von Ray Garvey, Rivers. Und jetzt weiter mit Robin Schulz und Felix Jehn. Hier ist One More Time.

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4: In ein paar Sekunden ist es 13:30 Uhr, das Gong 96,3 München, Wetter kompakt. 24 Grad haben wir am Bonner Platz in Schwabing, 25 in Ampermoching im Kreis Dachau. Die Wolken werden immer lockerer, also vor allem der Nachmittag ist oft sonnig bei 28 Grad. Richtig schönes Sommerwetter und am Wochenende gibt es dann wieder Sonne satt mit bis zu 33 Grad am Sonntag.
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4: Besser ankommen mit dem besten Stau- und Blitzer-Service auf Gong 96.3, die A99 Westumfahrung Richtung Nürnberg. Da staut sich noch ein bisschen an der geräumten Unfallstelle zwischen Lachhausen und dem Allacher Tunnel. A99 jetzt Ostumfahrung in Richtung Nürnberg. Baustellenstau zwischen Hohenbrunn und dem Kreuz Ost. Laut Gong 96.3 Live-Messung kommen 16 Minuten dazu. Und 17 Minuten wegen der Baustelle auf der A8 Salzburg Richtung München zwischen Holzkirchen und dem Hofferdinger Forst.
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4: Riem die Ottendichler Straße einwärts und in Dachau wird auf der Münchner Straße geblitzt. Falls ihr auch noch irgendwas gesehen habt, 089 4x die 38 geht natürlich auch per WhatsApp. Danke und eine gute Fahrt.
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Asaf Avidan und One Day. Schnelles Update aus der Gong 96.3 Verkehrszentrale. Bitte Vorsicht auf der A8 in Richtung Stuttgart. Da ist eine ungesicherte Unfallstelle zwischen Sulzemoos und Odeshausen. Und zwar auf der linken Spur. Also Obacht hier, allen weiter eine gute Fahrt. Jetzt direkt wieder mit ganz neuer, handgemachter Musik von Temper City, die Jungs aus Israel. Hier ist Self-Aware, ganz neu im Gong 96.3 Hitsommer. Für euren Gute-Laune-Freitag.

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0: Das Gong 96.3 Münchenwetter kompakt. 24 Grad aktuell am Ostbahnhof und 23 in Pöcking im Landkreis Starnberg. Gibt einiges an Sonnenschein heute für euch. Mehr dann morgen und am Sonntag bei über 30 Grad. Und das ist immer wieder ein Highlight. Die Fundsachen vom Flughafen, wo die morgen versteigert werden. Gleich von unseren München-Reportern.
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8: Um 14 Uhr mit Nicolas Pinkernell. Grüß Gott. Es ist ein Privileg, das ihm großen Spaß mache. Das sagt Oberbürgermeister Krause zu seinem neuen Job. Den hat er seit 100 Tagen, ein übliches Datum, an dem Politiker eine erste Bilanz ziehen. Krause führt da auf, einen Wohnungsgipfel mit relevanten Akteuren organisiert oder die Gründung einer Umbauagentur beschlossen zu haben. Auch die neue Stadtklimaanalyse oder die geplanten Zeitschaltuhren an städtischen Brunnen wertet Krause als Erfolg. Kritik musste er bisher vor allem für die Kindergartengebühren einstecken. Bayern ist und bleibt ein Urlaubsland. Das zeigt eine neue Auswertung. Im ersten Halbjahr waren rund 18,6 Millionen Übernachtungsgäste im Freistaat. Das ist ein Plus von fast 400.000. Der mit Abstand beliebteste Regierungsbezirk ist Oberbayern, vor allem wegen München. Über 8,5 Millionen Menschen haben hier in der Stadt mindestens eine Nacht verbracht. Das ist mehr als in den anderen kompletten Regierungsbezirken. Ein attraktiveres Testspiel gibt es fast nicht. Der FC Bayern spielt gegen den amtierenden Europa-League-Sieger Aston Villa. In diesen Minuten ist Anpfiff. Die Partie ist das Ende der Asien-Tour. In zwei Wochen steht das erste Pflichtspiel an, der Franz-Beckenbauer Supercup gegen Dortmund.
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4: Der chinesische Turm ist das Wahrzeichen des Englischen Gartens und heute im Mittelpunkt des Sommerfests. Los geht's um 15 Uhr, die Maß Bier kostet dort knapp unter 10 Euro. Nur wenig mehr zahlen Besucher beim Dachauer Volksfest, das morgen startet. Aus Schwabing, Konrad Schwarz, Gong 96.3.
8: Immer aktuell informiert, das waren die Nachrichten um 14 Uhr.
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0: Besser ankommen mit dem besten Stau- und Blitzer-Service. Für München plant man 20 Minuten mehr ein auf der A8 nach Stuttgart zwischen Sulzemoos und Uttelshausen. Und auf der A99 auf der Ostumfahrung nach Nürnberg staut sich in der Baustelle zwischen Hohenbrunn und dem Kreuz Ost. Hier kommen 17 Minuten obendrauf.
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0: Geblitzt werdet ihr in Riem in der Ottendichtler Straße einwärts und in Dachau in der Münchner Straße.
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0: Und das ist vielleicht der Freitag, an dem sich alles ändert. Wir stellen euch diese Woche ja coole Jobs in München und der Region vor. Gleich einer, da habt ihr jeden Tag Urlaubsfeeling. Erstmal für euren Nachmittag der aktuelle Burner von Holly Humberstone. Hier ist To Love Somebody. 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

0: Und jetzt beamen wir euch an einen Ort, da habt ihr jeden Tag Urlaubsfeeling. Vielleicht ja euer neuer Job.
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0: Aktuelle Umfrage zeigt, super viele in München und der Region würde gern den Job wechseln. Und deswegen stellen wir euch die ganze Woche die spannendsten Stellenangebote vor. Petra Kuschel ist Recruiting-Expertin der Therme Erding. Bei euch arbeitet man wirklich in so einem kleinen Paradies und es gibt noch mehr Benefits, ne?
2: Zum Beispiel natürlich der gratis Thermeneintritt. Dann haben wir noch viele Mitarbeiter-Events, Prämien, Corporate-Benefit-Plattform, Jobrad-Leasing. Und ich würde einfach sagen, man hat bei uns den heißesten und zugleich coolsten Job im Urlaubsparadies. Deswegen, ja, traut euch und bewerbt euch.
0: Für welche Jobs?
2: Aktuell ist Gastronomie ein ganz großes Thema bei uns. Küche, Service, Bar, hier brauchen wir ein großes Team und suchen zum Beispiel F&B-Manager, Verstärkung an Barkeeperinnen und Barkeeper, die so richtig Lust haben, in unseren Poolbars die besten Drinks zu zaubern.
0: Wenn ihr jetzt sagt, jupp, ist genau mein Ding, alle Infos zu den Jobs bei der Therme Erding gibt es bei uns auf radiogong.de und da findet ihr natürlich auch noch mehr Unternehmen, die gerade Verstärkung suchen.
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0: Das Gong 96.3 München-Wetter kompakt. Aktuell 24 Grad am Stachus und 23 in Olching im Landkreis Fürstenfeldbruck. Ist schön sonnig. Aufs Wochenende könnt ihr euch auch schon freuen. Morgen und am Sonntag viel Sonnenschein bei über 30 Grad.
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0: Besser ankommen mit dem besten Stau- und Blitzer-Service für München. Plan mal 34 Minuten mehr ein auf der A8 München-Stuttgart zwischen Dachau, Fürstenfeldbruck und Odelzhausen. Und 10 Minuten kommen on top auf der A99 auf der Westumfahrung nach Nürnberg zwischen dem Kreuz West und dem Dreieck Feldmoching.
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0: Geblitzt werdet ihr in Obermenzing in der Verdi-Straße und in Aschheim in der Erdinger Straße. Wenn ihr noch was gesehen habt unterwegs, einfach Bescheid geben. 089 4x38 anrufen oder eine WhatsApp reinschicken.
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1: Und jetzt die aktuelle von Tame Impala, Dracula.
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0: Jojo und Leaf. Supergeiler 2000er hier auf Gong 96.3. Das ist Münchens bester Musikmix für euch bei der Arbeit. Die To-Do-Liste wird immer kleiner und das super Sommerwochenende rückt immer näher. Wir freuen uns mit euch drauf, mit dem Besten von heute und einem Hit. Ja, klingt einfach nach Sommerspaß.
1: Von Michael Schulte. Finde ich persönlich ist so ein klassischer so Sommerabend am See oder so.
2: Richtig geiler Sommerhit.
1: Gefühlvolle Stimme.
3: Die kann man sich immer anhören.
1: Ja, das finde ich echt ein schönes Lied.
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3: Das Gong 96.3 München-Wetter kompakt. Aktuell 25 Grad am Stiegelmeierplatz und 24 im Markt Indersdorf im Landkreis Dachau. Die Sonne macht euch schon mal warm fürs Wochenende. Es wird nämlich super sommerlich mit über 30 Grad. Fast jeder kennt es. Viele sind damit aufgewachsen. Welches Kultgetränk aus den Regalen komplett verschwindet? Gleich bei uns.
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15: Um 15 Uhr mit Nicolas Pinkanel. Grüß Gott. Eine Umbauagentur, um leere Büros in Wohnungen umzuwandeln, ein endgültiges Olympia-Konzept und weniger Bürokratie, gleichzeitig aber Maßnahmen zum Wassersparen und Kritik an Sparplänen. So fällt die bisherige Bilanz von Oberbürgermeister Krause aus. Er ist seit 100 Tagen im Amt. Seine jüngste Entscheidung, am Tempo 30 auf der Landshuter Allee, wird nicht mehr gerüttelt. Es bleibt dabei. Obwohl es in den letzten Tagen etwas mehr geregnet hat, bleibt die Trockenheit ein Problem. Jetzt ist sie auch in unseren Supermärkten angekommen. Laut Marktbeobachtern ist Gemüse in vielen Fällen teurer geworden und Pommes werden wahrscheinlich kürzer, weil Kartoffeln bei weniger Wasser dicker werden statt länger. Für viele sind die Punika-Fruchtsäfte ein Kultgetränk. Jetzt verschwinden sie allerdings endgültig aus den Regalen. Das bestätigt der Hersteller Columbus Drinks. Punika hatte seine Hochphase in den 90er Jahren. Da lag der Absatz bei etwa 200 Millionen Litern im Jahr. Nach mehreren Besitzerwechseln wurde die Herstellung 2022 aber komplett eingestellt.
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16: Uhren, Schmuck, aber auch Motorsägen und Campingkocher. Die Passagiere vergessen am Münchner Flughafen die seltsamsten Dinge. Morgen werden die Fundsachen auf dem Dorfner Volksfest für einen guten Zweck versteigert. Ab 13 Uhr klopft der Auktionator im Festzelt mit dem Hammer. Aus Dorfen, Andreas Werner, Gong 96.3.
15: Immer aktuell informiert, das waren die Nachrichten um 15 Uhr.
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3: Besser ankommen mit dem besten Stau- und Blitzer-Service für München. Plammer 20 Minuten mehr ein auf der 8 München-Stuttgart zwischen dem Dreieck Eschenried und Adelzhausen. Und eine Viertelstunde kommt obendrauf auf der A8 München-Salzburg zwischen dem Hofoldinger Forst und dem Irschenberg.
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3: Auswärts werdet ihr geblitzt in Pasing in der Maria-Eich-Straße und in Dachau in der Münchner Straße.
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3: Hello, und gleich rufen wir wieder irgendwo in München und der Region per Zufall an. Also wenn euer Handy klingelt und ihr gefragt werdet, welchen Sender ihr hört und ihr Gong 96.3 sagt, dann gibt's Tickets für die Therme Erding. Vorher frisch ausgezeichnet, der offizielle Sommerhit 2026, hier Shakira und

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0: Happy Friday euch mit Gong 96.3. Jetzt klingelt wieder irgendwo in München und der Region ein Handy.
1: Hallo?
0: Ja, Münch hier, hallo. Wir machen eine Umfrage. Kurze Frage, welchen Radiosender hören Sie?
1: Eigentlich überwiegend Gong 96.3.
0: Trifft sich gut. Ich bin nämlich Holger Münch von Gong 96.3.
1: Ach, wie cool. Ich war schon so verwundert wegen der unbekannten Nummer.
0: Ja, wir rufen natürlich anonym an. Wie heißt du und wo sind wir gelandet?
1: Ich bin die Christiane Ettler aus Schwabing.
0: Aus Schwabing. Und als Dankeschön fürs Einschalten schenken wir dir jetzt 2 Tickets für die Therme Erding.
1: Ah, das ist ja mega. Wie cool. Dankeschön.
0: Sehr gerne. Und denk daran, wir rufen den ganzen August überall in München und der Region an. Also wenn es bei euch klingelt, wir könnten es sein.

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1: Und jetzt die aktuelle von Teddy Swims. Mr. Know-It-All. 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
1: Das Gong 96.3 München. Wetter kompakt. Aktuell 26 Grad am chinesischen Turm und 25 in Zorneding im Landkreis Ebersberg. Gibt viel Sonnenschein für euch. Noch mehr dann morgen und am Sonntag bei Ü 30 Grad.
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1: Besser ankommen mit dem besten Stau- und Blitzer-Service für München. Plan mal 20 Minuten mehr ein auf der A8 München-Stuttgart zwischen dem Dreieck Eschenried und Adelzhausen. Und eine Viertelstunde kommt obendrauf auf der A8 München-Salzburg zwischen dem Hofoldinger Forst und dem Irschenberg.
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1: Auswärts werdet ihr geblitzt in Pasing in der Maria-Eich-Straße und in Dachau in der Münchner Straße. Wenn ihr noch was habt, 089 4x38, einfach anrufen oder eine WhatsApp reinschicken.
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0: Hey, es gibt Good News, es geht in Richtung Wochenende und das sieht verdammt gut aus. Plant See oder Freibad am besten ein. Es wird schön sonnig bei über 30 Grad. Wir freuen uns mit euch drauf mit einem frischen Track jetzt auf Gong 96.3, der perfekt in den Freitagnachmittag passt. Der hat nämlich genau diese Mischung, die einen direkt in Wochenendlaune bringt. Geht nach vorne, ist catchy und hat diesen Ich will raus und was erleben Vibe. Hier sind The Bowser und Magnetic.
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3: Das Gong 96.3 München Wetter kompakt. Aktuell 26 Grad am Wiener Platz und 25 in ein paar Städten im Landkreis Erding. Ist schön sonnig und auch morgen und am Sonntag liefert die Sonne für euch ab bei über 30 Grad. Obi Krause ist jetzt 100 Tage im Amt. Einige Projekte hat er schon auf den Weg gebracht. Was er allerdings einräumt, gleich bei uns.
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20: Um 16 Uhr mit Nicolas Pinkanel. Grüß Gott. Obwohl es zuletzt geregnet hat, bleibt die Trockenheit ein Problem. Jetzt kommt sie auch in unseren Supermärkten an. Einige Gemüsesorten sind teurer geworden, sagen Marktbeobachter, darunter Salat, Gurken, Paprika oder Brokkoli. Außerdem könnten Pommes durch die Trockenheit im Schnitt kürzer werden, denn durch wenig Wasser bilden sich nur einige dickere Kartoffelknollen, sagt der Branchenverband. Dominik Krause feiert jetzt am Wochenende 100 Tage als Oberbürgermeister. Unter anderem hat er damit begonnen, leere Büros in Wohnungen umzuwandeln. Allerdings räumt Krause auch ein, da muss noch was kommen.
21: Der große Wurf bei den einzelnen Mobilitätsprojekten ist an der Stelle noch nicht erfolgt. Das liegt einfach daran, dass die wahnsinnig viel Geld kosten, wenn wir die U-Bahn ausbauen wollen, wenn wir die Trambahn ausbauen wollen.
20: Für die Finanzierung hofft Krause auf Olympia. Sollte München den Zuschlag bekommen, gäbe es eine ganze Reihe an Fördergeldern, sagt er. Auch jetzt am Wochenende fahren viele in Richtung Süden in den Urlaub. Heißt, es gibt wohl wieder Staus auf der A8 Richtung Salzburg. Die Polizei will deswegen in den nächsten Tagen die Abfahrtsverbote strenger kontrollieren, kündigt Innenminister Herrmann an. Im Kreis Rosenheim ist es verboten, am Wochenende die Autobahn zu verlassen, um Staus zu umfahren. Verstöße kosten mindestens 55 Euro.
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22: Jetzt am Wochenende wird es wieder warm. Wer deswegen zum Hachinger Bach geht, sollte aber vorsichtig sein. Das Gesundheitsamt hat dort Blaualgen nachgewiesen. Die Bakterien können vor allem für Kinder und Hunde gefährlich werden. Sie sollten deswegen vom Wasser ferngehalten werden. Aus Unterhaching, Andreas Werner, Gong 96.3.
20: Immer aktuell informiert. Das waren die Nachrichten um 16 Uhr.
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3: Besser ankommen in dem besten Stau- und Blitzer-Service. Für München, der mittlere Ring füllt sich langsam im Feierabend, plant da überall mehr Zeit ein. Und 20 Minuten länger braucht ihr auf der Westumfahrung der A99 nach Lindau zwischen dem Dreieck Feldmoching und dem Dreieck Allach.
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3: Auswärts werdet ihr geblitzt in Pasing in der Maria-Eich-Straße und in Unterschleißheim in der Bezirksstraße.
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3: Hello, immer Freitag stellen wir euch ja die besten Foodspots der Stadt vor und wir laden euch natürlich zum Abchecken ein. Wo es diesmal hingeht, gleich. Vorher der aktuelle Banger von Kamrad, Hakios.

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0: Einen schönen Start in Richtung Wochenende euch.
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0: Wir stellen euch ja jeden Freitag die besten Foodspots der Stadt vor. Zusammen mit Burcin von Mirsan Foodies. Die testet für ihre 200.000 Follower gefühlt jedes Lokal. Und ihre absoluten Favorites gibt's dann bei uns im Radio. Jetzt eine kleine Sommeroase mitten in der Stadt.
2: Versteckt in der Amalienpassage in der Türkenstraße, gleich um die Ecke von der Uni, liegt eine kleine Wohlfühloase, der Gartensalon. Zwischen Blumentöpfen und bunter Deko warten selbstgebackene Kuchen. Mal Mango Cheesecake, mal Johannisberg Käsekuchen. Die handgeschriebene Speisekarte, charmant wie der Brief von einer guten Freundin. Drinnen kuschelig, draußen ein kleines Stück Gartenglück. Unsere liebste Location zum Runterkommen und Entspannen.
0: Der Gartensalon. Und wir laden euch ein zum Frühstücken oder Kaffee trinken jetzt am Wochenende, wie ihr wollt. Einfach kurz durchklingeln bei uns unter der 089 4x38.
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0: Das Gong 96.3 Münchenwetter kompakt. 26 Grad aktuell am Leimer Platz und 25 in Tutzing im Landkreis Starnberg. Ist schön sonnig und auch morgen am Sonntag strahlt euch die Sonne an bei über 30 Grad. Eine Frau aus Unteraching ist 4 Jahre lang verschwunden. Wo sie jetzt gesehen worden sein soll, gleich bei uns.
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17: Um 16:30 mit Nicolas Pinkernel. Grüß Gott. Die anhaltende Trockenheit hat jetzt auch Auswirkungen auf unsere Supermärkte. Einige Gemüsesorten sind laut Marktbeobachtern teurer geworden. Außerdem bilden Kartoffeln bei wenig Wasser wenige dickere Knollen, sagt der zuständige Branchenverband. Heißt, Pommes werden kürzer. Seit fast 4 Jahren ist eine Unterhachingerin nach einem Streit mit ihrem Ehemann verschwunden. Jetzt gibt es eine neue Spur. Mehrere Zeugen wollen sie laut Polizei an der Ostseeküste bei Rostock gesehen haben. Außerdem soll sie auf einem Video zu sehen sein. Handy und Geldbeutel hatte die Frau damals zu Hause gelassen. Ermittlungen gegen den Ehemann wurden nach seinem Tod eingestellt. Der FC Bayern hat den wohl größten Härtetest in der Vorbereitung auf die neue Saison erfolgreich bestanden. Das Team hat mit 2:1 gegen den amtierenden Europa-League-Sieger Aston Villa gewonnen. Das erste Pflichtspiel findet dann in gut 2 Wochen statt.
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17: München sorgt für ein erfolgreiches Tourismushalbjahr in Bayern. Laut neuen Zahlen waren fast 8,8 Millionen Übernachtungsgäste hier in der Stadt. Das ist mehr als in allen übrigen kompletten Regierungsbezirken. Noch mehr Infos aus München und der Region gibt's um 17 Uhr von unseren München-Reportern.
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0: Besser ankommen mit dem besten Stau- und Blitzer-Service für München. Feierabendverkehr auf dem mittleren Ring plant da überall mehr Zeit ein. Und 10 Minuten länger braucht ihr auf der A99 auf der Westumfahrung nach Lindau zwischen Neuherberg und dem Dreieck Allach.
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0: Auswärts werdet ihr geblitzt in Pasing in der Maria-Eich-Straße und in Unterschleißheim in der Bezirksstraße. Wenn ihr noch was habt, 089 4x die 38 einfach kurz durchklingeln oder eine WhatsApp reinschicken.
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0: Und jetzt die aktuelle von Temper City, Self-Aware.

0: Supergeiler 2000er von Rihanna. Don't Stop the Music im Gong 96.3 Hitsommer. Freitagnachmittag, 4:15, Zeit für einen kleinen Wochenrecap.
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0: Ufer, an denen das Wasser zurückgeht und Schiffe, die am Starnberger See nicht mehr alle Stege anfahren können. Die Dürre in München und der Region beschäftigt uns gerade sehr. Und krasser Fakt, ihr habt es vielleicht bei uns in den Nachrichten gehört, selbst die Pommes im Supermarkt sind gerade im Schnitt kürzer, weil die Kartoffeln durch den Wassermangel nämlich kleiner werden.
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0: Über die Ölkonzerne. Denn während bei uns die Tankpreise weiterhin astronomisch hoch sind, haben die ihre Quartalszahlen vorgestellt. Die haben sich fast verdoppelt und jede Minute mehr als 700.000 US-Dollar Gewinn gemacht.
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0: Dass Wespen gar nicht so uncool sind, wie wir so oft finden. Denn ein Wespenvolk isst am Tag bis zu ein Marmeladenglas voller Mücken und anderer Insekten. Wenn euch die kleinen Brummer trotzdem beim Essen nerven, sagt Wespenexpertin Julia Schmack.
2: Wir stellen einfach einen Teller mit dem, was die Wespe gerade am liebsten mag, so weit vom Tisch entfernt, wie es geht. Hierbei ist es wichtig, dass das Angebot mehrere Tage bestehen bleibt, damit sie eben lernen können, dass es hier eine Nahrungsquelle gibt.
0: Und dann lassen wir sie und sie uns in Ruhe das Wochenende genießen.
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18: Das Gong 96.3 Münchenwetter kompakt. Aktuell 26 Grad am Olympiaturm und 25 in Kirchberg im Landkreis Erding. Ist schön sonnig und auch morgen und Sonntag die volle Ladung Sonnenschein für euch bei über 30 Grad. Menschenmassen sind in Richtung Grünwalder Stadion unterwegs. Was da los ist, gleich von unseren München-Reportern.
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19: Um 17 Uhr mit Nicolas Pinkernel. Grüß Gott. Der trockene Sommer sorgt für einen Preisanstieg in unseren Supermärkten. Das haben Marktbeobachter herausgefunden, denn der Boden bis knapp 2 Meter Tiefe ist so trocken wie seit Jahrzehnten nicht. Deswegen steigt der Gemüsepreis, vor allem bei Salat, Gurken oder Brokkoli. Aus Kartoffelerzeugerkreisen ist auch zu hören, Pommes verändern sich wegen der Wasserknappheit, denn Kartoffeln werden dadurch nicht so lang, heißt auch die Pommes werden im Schnitt kürzer. Oberbürgermeister Krause hat heute eine Bilanz zu seinen ersten 100 Tagen im Amt gezogen. Dabei hat er eingeräumt, einige Mobilitätsprojekte sind noch nicht vorangekommen, wie der U- und Trambahnausbau. Der Grund, das kostet zu viel, sagt Krause. Er hofft deswegen auf Förderungen, sollte München den Zuschlag für die Olympischen Spiele bekommen. Bundesverkehrsminister Bilger schlägt vor, das Sonntagsfahrverbot für Lkw zeitweise aufzuheben. Dadurch soll der Schiffsgüterverkehr beim aktuellen Niedrigwasser entlastet werden. Der Lkw-Branchenverband hält das aber für keine gute Lösung. Zum einen fehlen 100.000 Fahrer, heißt es. Außerdem könnten im Vergleich zum Wasser nur wenige schwere Waren auf der Straße transportiert werden.
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20: Spieler und Fans des TSV 1860 München fiebern heute dem ersten Heimspiel der neuen Saison entgegen. Die Löwen empfangen im Grünwalder Stadion den FC Augsburg 2 zum Regionalliga-Duell. Anstoß ist um 19 Uhr. Aus Giesing, Konrad Schwarz, Gong 96.3.
19: 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Das waren die Nachrichten um 17 Uhr.
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18: Besser ankommen mit dem besten Stau- und Blitzer-Service. Für München ist zwickt an einigen Stellen in und um München. Ihr braucht im Schnitt aber nicht länger als 10 Minuten.
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18: Geblitzt werdet ihr in Mosach in der Pelkhofenstraße beidseitig und in Dachau in der Münchner Straße.
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18: Hello, das Wochenende steht an. Für euren Fun-Faktor ist auch super viel los. Wo es sich wirklich lohnt hinzugehen? Gleich. Inklusive Einladung. Erstmal der aktuelle Hammer von Michael Schulte. 5 a.m.

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0: Und ab geht's in Richtung Wochenende. Wetter wird ja mega, perfekt, um was zu unternehmen. Wir helfen euch beim Planen.
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0: Unser Tipp Nummer 1, eines der größten Volksfeste in Oberbayern, freut sich auf euren Besuch. Für alle, die Bock auf Bierzelt und Fahrgeschäfte haben, aber deutlich günstiger als die Wiesen, das Dachauer Volksfest startet mit einem stabilen Masspreis, bleibt auch dieses Jahr bei 10,40 Euro. Unser Tipp Nummer 2 ist eine Premiere und wirklich super schön, das Water Lantern Festival am Olympiasee. Da könnt ihr eure eigenen Wasserlaternen gestalten. Die werden da mit hunderten anderen in den See gesetzt und fliegen dann in den Münchner Nachthimmel. Drumherum gibt es auch noch Foodtrucks und Musik. Und dann absolutes Highlight heute Abend, unser Gong 96.3, unsere Gong 96.3 Just White Party in der Marina Monaco mit Booten, Sandstrand, DJs und ganz vielen Drinks und eben alles komplett in Weiß. Unsere Gästeliste ist ja eigentlich schon voll, aber hey, weil das Wetter so geil ist, wir machen nochmal Platz für euch. Einfach anrufen 089 4x38. Und noch mehr Tipps für euer Wochenende haben wir jederzeit auf radiogong.de für euch.
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0: Einen schönen Start ins Wochenende euch mit Gong 96.3. Und gleich nach halb das Beste von heute, die aktuelle von Taylor Swift. Sommerfeeling, eine angenehme Leichtigkeit, gute Laune, alles in diesem einen Track. Opalite. Dieser Hit und noch viele mehr gleich für euch im Gong 96.3 Hitsommer.
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0: Das Gong 96.3 München-Wetter kompakt. 26 Grad aktuell am Sendlinger Tor und 25 in Altomünster im Landkreis Dachau. Dazu viel Sonnenschein und ihr könnt euch aufs Wochenende freuen, denn auch morgen am Sonntag ist es schön sonnig bei über 30 Grad. 1000 Tankstellen haben im Juli gegen die 12-Uhr-Regel verstoßen. Was es jetzt für Folgen hat, gleich bei uns.
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15: Um 17:30 mit Nicolas Pinkanel. Grüß Gott. In den Supermärkten ist der Preis vieler Gemüsesorten zuletzt gestiegen. Grund ist die aktuelle Trockenheit. Laut neuen Auswertungen ist der Boden bis knapp 2 Meter Tiefe so trocken wie seit Jahrzehnten nicht. Ein 4 Jahre alter Vermisstenfall könnte wieder ins Rollen kommen. Eine Unterhachingerin war verschwunden, einige Tage nachdem sie sich mit ihrem Ehemann gestritten und dann aber auch wieder versöhnt hat. Zeugen wollen die Frau jetzt 4 Jahre später in der Nähe von Rostock gesehen haben, sagen die Ermittler. Außerdem soll sie auf einem Video zu sehen sein. Allein im Juli haben über 1000 Tankstellen in Deutschland ihre Preise unrechtmäßig auch nach Mittag erhöht. Die SPD fordert deswegen, härter durchzugreifen. Die mangelhafte Umsetzung der 12-Uhr-Regel sei völlig inakzeptabel.
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15: München sorgt für ein erfolgreiches Tourismushalbjahr in Bayern. Laut neuen Zahlen waren fast 8,8 Millionen Übernachtungsgäste hier in der Stadt. Das ist mehr als in den übrigen kompletten Regierungsbezirken. Noch mehr Infos aus München und der Region gibt's um 18 Uhr von unseren München-Reportern.
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0: Besser ankommen mit dem besten Stau- und Blitzer-Service. Für München plant mal eine Viertelstunde mehr ein auf der A8 Salzburg-München zwischen Holzkirchen und dem Kreuz Süd.
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0: Geblitzt werdet ihr in Moosach in der Pelkhofenstraße beidseitig und in Dachau in der Münchner Straße. Wenn ihr noch was habt, einfach kurz durchklingeln oder eine WhatsApp reinschicken. 089 4x38.
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0: Hey.
1: Ja, vom Stachus bis nach New York. Der Typ, der lieber an Fassaden hängt, als auf der Straße zu laufen, schwingt sich wieder um die Welt. Schönen Freitag mit Gong 96.3. Spider-Man läuft gerade in den Kinos. Alle, die ihn schon gesehen haben, sagen, wer ihn noch nicht kennt, geht am Wochenende rein. Der ist mega. Dann gibt's auch ein Wiederhören für euch mit Tame Impala. Die Band war ja vor gar nicht langer Zeit in der Olympiahalle und die haben da alle geflasht, sind Teil des Soundtracks. Und für euren Weg in Richtung Wochenende, vielleicht ja mit Spider-Man, wir sind Tame Impala mit ihrem frischen Track, der bei uns mal richtig steil geht. Hier ist Dracula.
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2: Das Gong 96.3 München-Wetter kompakt. Aktuell 26 Grad am Marienplatz und 25 in Pöcking im Landkreis Starnberg. Ist schön sonnig und auch morgen und am Sonntag liefert die Sonne für euch ab bei über 30 Grad. OB Krause ist jetzt 100 Tage im Amt. Einige Projekte hat er schon auf den Weg gebracht. Was er allerdings einräumt, gleich bei uns.
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12: Um 18 Uhr mit Nicolas Pinkanell. Guten Abend. Obwohl es zuletzt geregnet hat, bleibt die Trockenheit ein Problem. Jetzt kommt sie auch in unseren Supermärkten an. Einige Gemüsesorten sind teurer geworden, sagen Marktbeobachter, darunter Salat, Gurken, Paprika oder Brokkoli. Außerdem könnten Pommes durch die Trockenheit im Schnitt kürzer werden, denn durch wenig Wasser bilden sich nur einige dickere Kartoffelknollen, heißt es aus Landwirtschaftskreisen. Dominik Krause feiert jetzt am Wochenende 100 Tage als Münchner Oberbürgermeister. Unter anderem hat er damit begonnen, leere Büros in Wohnungen umzuwandeln. Allerdings räumt Krause auch ein, da muss noch was kommen.
13: Der große Wurf bei den einzelnen Mobilitätsprojekten ist an der Stelle noch nicht erfolgt. Das liegt einfach daran, dass die wahnsinnig viel Geld kosten, wenn wir die U-Bahn ausbauen wollen, wenn wir die Trambahn ausbauen wollen.
12: Für die Finanzierung hofft Krause auf Olympia. Sollte München den Zuschlag bekommen, gäbe es eine ganze Reihe an Fördergeldern, sagt er. Auch jetzt am Wochenende fahren viele in Richtung Süden in den Urlaub. Heißt, es gibt wohl wieder Staus auf der A8 Richtung Salzburg. Die Polizei will deshalb in den nächsten Tagen die Abfahrtsverbote strenger kontrollieren, kündigt Innenminister Herrmann an. Im Kreis Rosenheim ist es verboten, am Wochenende die Autobahn zu verlassen, um Staus zu umfahren. Verstöße kosten mindestens 55 Euro.
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14: Jetzt am Wochenende wird es wieder warm. Wer deswegen zum Hachinger Bach geht, sollte aber vorsichtig sein. Das Gesundheitsamt hat dort Blaualgen nachgewiesen. Die Bakterien können vor allem für Kinder und Hunde gefährlich werden. Sie sollten deswegen vom Wasser ferngehalten werden. Aus Unterhaching, Andreas Werner, Gong 96.3.
12: Immer aktuell informiert. Das waren die Nachrichten um 18 Uhr.
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2: Besser ankommen mit dem besten Stau- und Blitzerservice. Für München Feierabendverkehr auf dem Mittleren Ring. Plant da überall ein bisschen mehr Zeit ein.
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2: Geblitzt werdet ihr in Moosach in der Pellgrofenstraße beidseitig und in Dachau in der Münchner Straße.
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2: Hey, kurz nach sechs. München und die Region schalten so langsam in den Wochenendmodus. Die Büros sind leer, die Biergärten füllen sich und die Laune steigt. Harry Styles begleitet euch bei allem, was er macht. Jetzt mit seinem aktuellen Smasher American Girls.

0: Es ist Viertel nach sechs. Zeit mal kurz Danke zu sagen.
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0: Und das geht heute an Martin Gruber aus Uttingen am Ammersee. Für alle, die es noch nicht mitbekommen haben, Martin, bei dir gibt es eine ganz besondere Aktion.
3: Also bei uns gibt es auf Vorlage eines Sechsers im Zeugnis, egal wie alt das Zeugnis ist, gibt es ein Eis und eine Packung Salzstangen gratis.
0: Es gibt auch Kritiker, die jetzt sagen, schlechte Noten sollte man nicht auch noch belohnen. Aber Martin hat da eine ganz deutliche Message.
3: Ich finde, das bayerische Schulsystem, wir sind immer so wahnsinnig stolz drauf, auf das härteste Abitur. Und alle anderen sind Flaschen und wir sind toll, weil wir so wahnsinnig streng und so schwer sind. Und ich möchte da auch mit stolzem Beispiel vorangehen, weil ich selber einfach eine totale Niete in der Schule war und ich trotzdem einen schönen Job und ein schönes Leben habe.
0: Kenne ich. In diesem Sinne, liebe Kids, genießt eure wohlverdienten Ferien.
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1: 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Magnetic.
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0: Das Gong 96.3 Münchenwetter. Kompakt aktuell 26 Grad am Gärtnerplatz und 25 in Egenhofen im Landkreis Fürstenfeldbruck. Dazu viel Abendsonne und auch morgen und am Sonntag könnt ihr euch auf richtig geiles Sommerwetter freuen bei über 30 Grad. Eine Frau aus Unterhaching ist 4 Jahre lang verschwunden. Wo sie jetzt gesehen worden sein soll, gleich bei uns.
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27: Um 6:30 mit Nicolas Pinkanel. Guten Abend. Die anhaltende Trockenheit hat jetzt auch Auswirkungen auf unsere Supermärkte. Einige Gemüsesorten sind laut Marktbeobachtern teurer geworden. Außerdem bilden Kartoffeln bei wenig Wasser wenige dickere Knollen, sagt der zuständige Branchenverband. Heißt, Pommes werden im Schnitt kürzer. Seit fast 4 Jahren ist eine Unterhachingerin nach einem Streit mit ihrem Ehemann verschwunden. Jetzt gibt's eine neue Spur. Mehrere Zeugen wollen sie laut Polizei an der Ostseeküste bei Rostock gesehen haben. Außerdem soll sie auf einem Video zu sehen sein. Handy und Geldbeutel hatte die Frau damals zu Hause gelassen. Ermittlungen gegen den Ehemann wurden nach seinem Tod eingestellt. Der FC Bayern hat den wohl größten Härtetest in der Vorbereitung auf die neue Saison erfolgreich bestanden. Das Team hat mit 2:1 gegen den amtierenden Europa-League-Sieger Aston Villa gewonnen. Das erste Pflichtspiel findet dann in gut 2 Wochen statt.
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27: München sorgt für ein erfolgreiches Tourismushalbjahr in Bayern. Laut neuen Zahlen waren fast 8,8 Millionen Übernachtungsgäste hier in der Stadt. Das ist mehr als in den übrigen kompletten Regierungsbezirken. Noch mehr Infos aus München und der Region gibt's um 19 Uhr von unseren München-Reportern.
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2: Besser ankommen mit dem besten Stau- und Blitzer-Service. Für München alles im grünen Bereich. Uns ist nichts gemeldet. Ihr habt freie Fahrt.
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2: Geblitzt werdet ihr in Untergiesing in der Pilgersheimer Straße beidseitig und in Aschheim in der Erdinger Straße. Wenn ihr noch was habt, einfach kurz Bescheid geben, 089 4x die 38, einfach anrufen oder eine WhatsApp reinschicken.
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1: Und jetzt die aktuelle von Teddy Swims, Mr. Know-It-All.
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0: Einen schönen Start ins Wochenende euch.
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3: Versteckt in der Amalienpassage in der Türkenstraße, gleich um die Ecke von der Uni, liegt eine kleine Wohlfühloase, der Gartensalon. Zwischen Blumentöpfen und bunter Deko warten selbstgebackene Kuchen. Mal Mango-Cheesecake, mal Johannisberg-Käsekuchen. Die handgeschriebene Speisekarte, charmant wie der Brief von einer guten Freundin. Drinnen kuschelig, draußen ein kleines Stück Gartenglück. Unsere liebste Location zum Runterkommen und Entspannen.
0: Der Gartensalon. 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
1: Das Gong 96.3 Münchenwetter kompakt. Aktuell 26 Grad am Max-Weber-Platz und 25 in Westlingen im Landkreis Starnberg. Ist ein schöner Freitagabend und auch morgen. Und am Sonntag strahlt euch die Sonne an bei über 30 Grad. Das Sonntagsfahrverbot für Lkw soll zeitweise gekippt werden, um den Schiffsverkehr zu entlasten. Was die Branche dazu sagt, gleich bei uns.
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15: Um 19 Uhr mit Nicolas Pinkanell. Guten Abend. Der trockene Sommer sorgt für einen Preisanstieg in unseren Supermärkten. Das haben Marktbeobachter herausgefunden, denn der Boden bis knapp 2 Meter Tiefe ist so trocken wie seit Jahrzehnten nicht. Deswegen steigt der Gemüsepreis, vor allem bei Salat, Gurken oder Brokkoli. Aus Kartoffelerzeugerkreisen ist auch zu hören, Pommes verändern sich wegen der Wasserknappheit, denn Kartoffeln werden dadurch nicht so lang, heißt auch die Pommes werden im Schnitt kürzer. Oberbürgermeister Krause hat heute eine Bilanz zu seinen ersten 100 Tagen im Amt gezogen. Dabei hat er eingeräumt, einige Mobilitätsprojekte sind noch nicht vorangekommen, wie der U- und Trambahnausbau. Der Grund, das kostet zu viel, sagt Krause. Er hofft deswegen auf Förderungen, sollte München den Zuschlag für die Olympischen Spiele bekommen. Bundesverkehrsminister Bilger schlägt vor, das Sonntagsfahrverbot für Lkw zeitweise aufzuheben. Dadurch soll der Schiffsgüterverkehr beim aktuellen Niedrigwasser entlastet werden. Der Lkw-Branchenverband hält das aber für keine gute Lösung. Zum einen fehlen 100.000 Fahrer, heißt es. Außerdem könnten im Vergleich zum Wasser nur wenige schwere Waren auf der Straße transportiert werden.
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16: Spieler und Fans des TSV 1860 München fiebern heute dem ersten Heimspiel der neuen Saison entgegen. Die Löwen empfangen im Grünwalder Stadion den FC Augsburg 2 zum Regionalliga-Duell. Anstoß ist um 19 Uhr. Aus Giesing, Konrad Schwarz, Gong 96.3.
15: 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Das waren die Nachrichten um 19 Uhr.
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1: Besser ankommen mit dem besten Stau- und Blitzer-Service. Für München ist alles geschmeidig auf den Straßen. Uns ist nichts gemeldet. Ihr habt freie Fahrt.
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1: Geblitzt werdet ihr in Untergiesing in der Pilgersheimer Straße beidseitig und in Aschheim in der Erdinger Straße.
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1: Hello, raus aus den Arbeitsklamotten, rein ins Freizeitoutfit. Genau so klingt's bei Tampa City. Sie haben nämlich diesen Jetzt-wird's-lässig-Vibe perfekt drauf. Das ist ihre aktuelle Self-Aware für euch.

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0: Und jetzt eine Empfehlung fürs Wochenende für euch von David Guetta auf Gong 96.3. Setzt euch einfach mal ins Straßencafé oder in den Biergarten und beobachtet Menschen. Und dann mal schauen, auf welche Ideen ihr kommt. Ihn inspiriert Menschen beobachten, nämlich zu neuer Musik, hat er gerade gesagt. Sein frischer Track klingt auch so, als hätte er sich von den gut gelaunten Münchnerinnen und Münchnern inspirieren lassen. Denn genau diese Good Vibes stecken da drin. Hört's euch einfach mal an. Jennifer Lopez hat er sich noch mit ins Boot geholt und das ist das Ergebnis. Hier ist David Guetta und Save Me Tonight.
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1: Das Gong 96.3 München. Wetter kompakt. Aktuell 25 Grad am Friedensengel und 24 in Karlsfeld im Landkreis Dachau. Ist noch schön sonnig und auch morgen und am Sonntag liefert die Sonne für euch ab bei über 30 Grad.
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1: Besser ankommen mit dem besten Stau- und Blitzer-Service für München. Alles entspannt auf den Straßen. Uns ist nichts gemeldet. Ihr habt freie Fahrt.
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1: Und Blitzer haben wir auch keine. Wenn ihr was unterwegs seht, gebt gerne Bescheid. 089 4x die 38. Einfach kurz durchklingeln oder eine WhatsApp reinschicken.
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0: Jetzt kann sich alles ändern. Schönen Abend euch mit Gong 96.3. Für alle, die gerade ein bisschen lazy drauf sind und alle anderen, Olivia Rodrigo hat was Frisches und das hat genau die richtige Energie, die die Lust, heute Abend was zu machen, anschiebt. Und es ist wirklich viel los in München und der Region, gerade bei dem tollen Wetter. Vielleicht lernt ihr euren neuen Lieblingsmenschen kennen, vielleicht wird aus einem spontanen Treffen die beste Nacht des Sommers. Who knows? Olivia Rodrigo supportet euch auf jeden Fall dabei mit Drop That.
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1: Das Gong 96.3 Münchenwetter kompakt. Aktuell 24 Grad am Königsplatz und 23 in Moosinning im Landkreis Erding. Auf morgen und Sonntag könnt ihr euch schon freuen. Gibt viel Sonnenschein bei über 30 Grad.
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17: Mit Dominik Schweiger. Guten Abend. Nach einem Bericht von Bild könnte von der geplanten Steuerentlastung ab 2027 wenig übrig bleiben. Demnach will Schwarz-Rot Arbeitnehmer ab 2027 zwar um insgesamt rund 10 Milliarden Euro pro Jahr entlasten, gleichzeitig dürften aber unter anderem die Sozialversicherungsbeiträge steigen und einen Teil des zusätzlichen Nettos wieder aufzehren. Zur Finanzierung sollen etwa Handwerkerleistungen künftig nur noch mit bis zu 900 statt bisher 1.200 Euro von der Steuer abgesetzt werden können, heißt es. Nach dem versuchten Drohnenanschlag am Flughafen Halle-Leipzig verschärfen die Behörden massiv die Sicherheit. Auf dem Gelände soll eine spezielle Drohnenabwehr installiert werden. Nach Informationen von Bild wurde heute der optimale Standort für die Hightech-Anlage gesucht. Zum Arsenal der Spezialkräfte gehören zum Beispiel Störsysteme für Funksignale, physische Abwehrmittel und spezielle Abfangdrohnen. ZIG für das hessische Ziegenhain oder TP für Templin in Brandenburg. Wiederbelebte Autokennzeichen sind für viele ein Stück Heimat am Auto und werden immer beliebter. Millionen von Autos sind mit den neuen alten Kennzeichen unterwegs. Am gefragtesten ist eine Großstadt aus NRW. Tine Klimach berichtet.
18: Seit 2012 dürfen Landkreise und kreisfreie Städte zusätzlich alte Heimatkennzeichen reaktivieren. Und seitdem sind fast 7 Millionen Autos, Motorräder und Hänger damit zugelassen worden. Das sind aktuelle Zahlen der Hochschule Heilbronn. Am häufigsten wurde davon mit gut 28.000 Fällen das Kennzeichen MO für Moers ausgegeben.
17: Der Druck auf FIFA-Chef Infantino wächst. Jetzt fordert auch der norwegische Fußballverband seinen Rücktritt. Infantino fehle das nötige Vertrauen, um den Weltverband weiterzuführen, hieß es. Auslöser der Kritik ist sein Plan, Rechte an der Fußball-WM an private Investoren zu verkaufen. Zuvor hatten sich bereits unter anderem der DFB und die UEFA dagegen ausgesprochen.
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1: Besser ankommen mit dem besten Stau- und Blitzer-Service. Für München alles gechillt auf den Straßen. Uns ist nichts gemeldet. Ihr habt freie Fahrt.
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1: Und Blitzer haben wir auch keine. Kommt gut und sicher durch den Freitagabend.
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0: Und jetzt ganz frisch die aktuelle von Christo Sarandi. Good Old Days.
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1: Und jetzt die aktuelle von Tame Impala, Dracula.
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9: Mit Dominik Schweiger. Guten Abend. Im Supermarkt spüren wir außerdem die ersten Folgen der Trockenheit. Bestimmte Gemüsesorten sind teurer geworden, wie zum Beispiel Salat, Gurken, Paprika, Brokkoli, Blumenkohl oder Kohlrabi. Es gibt aber auch Ausnahmen, etwa Tomaten und Zucchini, die im Vergleich zum Vorjahr sogar günstiger geworden sind. Das trifft auch auf Obst zu. Das liegt auch daran, dass das häufig aus dem Ausland kommt. Heimische Erzeuger müssen dann den Preis mitgehen. Es ist eine umstrittene Forderung, die der Chef des IFO-Instituts Fuß macht. Er schlägt eine einheitliche Mehrwertsteuer auf alle gekauften Produkte vor, auch auf Grundnahrungsmittel. Union und SPD lehnen das laut Tagesspiegel aber ab. Zoe Tassovali mit den Details.
10: An der Supermarktkasse würde man den Vorschlag des IFO-Präsidenten ziemlich schnell merken. Auf Lebensmittel wären statt 7 künftig 19% Mehrwertsteuer fällig. Menschen mit wenig Einkommen sollen dafür 360 Euro im Jahr vom Staat bekommen. Der SPD reicht das nicht. Wer jede Woche für 100 Euro Lebensmittel kauft, zahlt nach ihrer Rechnung rund 600 Euro mehr im Jahr.
9: In Rheinland-Pfalz und im Saarland dürfen Lastwagen vorübergehend auch an Sonn- und Feiertagen fahren. Das ist ja eigentlich verboten. Der Grund für die Lockerung? Die niedrigen Flusspegel. Dadurch können weniger Waren per Schiff transportiert werden. Das Verbot soll wohl schon an diesem Wochenende aufgehoben werden. In einigen Bundesländern enden jetzt die Sommerferien. Es dürfte also richtig voll auf den Autobahnen werden. Die bayerische Staatsregierung will Landwirte unterstützen, die unter anderem wegen der Trockenheit und ihren Folgen leiden. Betroffene Betriebe können unter anderem Steuerzahlungen aufschieben oder ihre Vorauszahlungen senken lassen. Für Biobauern werden außerdem die Futterregeln vorübergehend gelockert. Wenn kein Biofutter verfügbar ist, dürfen sie nach einem Antrag auch konventionelles Heu oder Silage kaufen. E-Scooterfahrer verletzen sich bei Unfällen viel öfter schwer am Kopf als Rad- oder Motorradfahrer. Laut einer britischen Studie ist das Risiko für ein Schädel-Hirntrauma im Vergleich zu Fahrradfahrern fast doppelt so hoch. Im Vergleich zu Motorradfahrern sogar fast dreimal so hoch. Das liegt unter anderem daran, dass E-Scooterfahrer meist keinen Helm aufhaben.
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1: Und jetzt die aktuelle von Teddy Swims, Mr. Know-It-All.
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0: Und jetzt ganz frisch die aktuelle von The Bowser, Magnetic.
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1: Und jetzt ganz frisch die aktuelle von Fastboy, Beautiful Life.
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0: Und jetzt ganz frisch die aktuelle von Mr. Z. Sometimes I love you.
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5: Mit Hendrik Daum. Wegen des extremen Flussniedrigwassers kippen Rheinland-Pfalz und das Saarland das Lkw-Fahrverbot an Sonn- und Feiertagen. Damit sollen mehr Güter von Flüssen auf die Straßen. Unterdessen fallen auch am Rhein die Pegel weiter, so Tassovali berichtet.
6: Besonders ungewöhnlich sieht's in Emmerich südwestlich von Kleve aus. Dort liegt der Schwimmer, der normalerweise den Wasserstand misst, inzwischen komplett trocken. Eine Sonde übernimmt deshalb den Job. Auch bei Duisburg hat der Rhein einen neuen Tiefstand erreicht. Schiffe können zwar weiterhin fahren, denn die Fahrrinne ist deutlich tiefer als der Pegel am Ufer. Sie können aber viel weniger Fracht laden als sonst.
5: Wegen der zunehmenden Hitzewellen fordert der Chef der Bundesärztekammer Reinhardt eine Grundgesetzänderung. Sein Hauptkritikpunkt: in Pflege- und Altenheimen haben nur wenige Bewohner überhaupt Zugang zu einer Klimaanlage. Und das geht laut Reinhardt so nicht weiter. Über eine Verfassungsänderung soll unter anderem geklärt werden, wer den Hitzeschutz künftig eigentlich bezahlen soll. Überraschend gute Nachrichten kommen aus der Wirtschaft. Trotz der Belastungen, die es durch den Iran-Krieg gibt, sind die Exporte auf einen neuen Rekordwert gestiegen. Gut 140 Milliarden Euro waren die Waren wert, die im Juni ins Ausland verkauft wurden. So viele wie noch nie in einem Monat. Für Beschäftigte in exportabhängigen Branchen bedeutet das, die hohe Nachfrage aus dem Ausland sichert Aufträge und damit natürlich Arbeitsplätze. Egal ob aus dem Inland oder aus dem Ausland, Bayern zieht immer mehr Touristen an. Insgesamt haben im ersten Halbjahr knapp 19 Millionen Gäste im Freistaat übernachtet, so die Statistik. Allerdings Gasthöfe und Pensionen haben weniger Gäste verzeichnet. Hotels, Jugendherbergen und Ferienhäuser dagegen mehr. Die meisten Touristen hat es nach Oberbayern gezogen. Der US-Konzern Meta muss über eine halbe Milliarde Dollar zahlen als Hilfe für Kinder, die durch Facebook und Instagram Schaden genommen haben. Ein Gericht in New Mexico wirft dem Konzern vor, Kinder nicht ausreichend vor sexueller Ausbeutung geschützt zu haben. Meta will aber gegen das Urteil in Berufung gehen.
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1: Und jetzt die aktuelle von Temper City. Self-Aware.

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1: Und jetzt ganz frisch die aktuelle von Taylor Swift. I knew it, I knew you.

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0: Und jetzt ganz frisch. Die aktuelle von Martin Garrix und Ed Sheeran. Repeat It.
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5: Mit Hendrik Daum. Es ist eine umstrittene Forderung, die der Chef des IFO-Instituts Fußt macht. Er schlägt eine einheitliche Mehrwertsteuer auf alle gekauften Produkte vor, auch auf Grundnahrungsmittel. Union und SPD lehnen das aber laut Tagesspiegel ab. So Tassovali hat die Einzelheiten.
6: An der Supermarktkasse würde man den Vorschlag des IFO-Präsidenten ziemlich schnell merken. Auf Lebensmittel wären statt 7 künftig 19% Mehrwertsteuer fällig. Menschen mit wenig Einkommen sollen dafür 360 Euro im Jahr vom Staat bekommen. Der SPD reicht das nicht. Wer jede Woche für 100 Euro Lebensmittel kauft, zahlt nach ihrer Rechnung rund 600 Euro mehr im Jahr.
5: Drei Bundesländer haben das Lkw-Fahrverbot an Sonn- und Feiertagen vorübergehend aufgehoben. Nordrhein-Westfalen, Rheinland-Pfalz und das Saarland. Grund ist das Niedrigwasser des Rheins und anderer Flüsse. Weil Binnenschiffe nicht vollständig beladen oder gar nicht fahren können, sollen wichtige Güter so per Lkw möglichst schnell an ihr Ziel kommen. Spanien führt ab Mitternacht, also in einer Stunde, Grenzkontrollen für Reisende aus Italien ein. Das teilte das Innenministerium in Madrid mit. Es betrifft Menschen, die per Flugzeug oder Schiff von Italien nach Spanien kommen. Damit eskaliert der Streit zwischen beiden Ländern, die zum Schengen-Raum gehören. Italien hatte nach dem Migrantenansturm auf die spanische Nordafrika-Exklave Ceuta Kontrollen für Reisende aus Spanien eingeführt. Madrid forderte daraufhin die Aufhebung dieser Kontrollen. Italien lehnte das aber ab. Der US-Konzern Meta muss über eine halbe Milliarde Dollar zahlen als Hilfe für Kinder, die durch Facebook und Instagram Schaden genommen haben. Ein Gericht in New Mexico wirft dem Konzern vor, Kinder nicht ausreichend vor sexueller Ausbeutung geschützt zu haben. Meta will aber gegen das Urteil in Berufung gehen. Hertha BSC ist mit einem Sieg in die neue Saison in der zweiten Fußball-Bundesliga gestartet. Die Berliner gewannen das Eröffnungsspiel beim VfL Bochum mit 1:0. Und Norwegens Fußballverband fordert den Rücktritt von FIFA-Chef Infantino. Präsidentin Klaveness sagte, Infantino verfüge nicht über das notwendige Vertrauen, um die FIFA in der aktuellen Situation stabil zu führen. Der FIFA-Chef steht ja seit seinem Plan, Rechte an der Fußball-WM an Investoren zu veräußern, massiv unter Druck.
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1: Und jetzt ganz frisch die aktuelle von Leonie und Callum Scott. Stay.
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1: Und jetzt die aktuelle von Tame Impala. Dracula. 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
1: Und jetzt ganz frisch die aktuelle von Nico Santos. Why don't you stay?
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Und jetzt ganz frisch die aktuelle von Loy und David Puentes, Golden Summer. 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
2: Mit Hendrik Daum. Spanien führt jetzt ab Mitternacht Grenzkontrollen für Reisende aus Italien ein. Das teilte das Innenministerium in Madrid mit. Es betrifft Menschen, die per Flugzeug oder Schiff von Italien nach Spanien kommen. Damit eskaliert der Streit zwischen beiden Ländern, die zum Schengen-Raum gehören. Italien hatte nach dem Migrantenansturm auf die spanische Nordafrika-Exklave Ceuta Kontrollen für Reisende aus Spanien eingeführt. Madrid forderte daraufhin die Aufhebung dieser Kontrollen. Italien lehnte das aber ab. Bislang hat sich US-Präsident Trump zurückgehalten, China wegen seiner Energieimporte aus Russland unter Druck zu setzen. Das könnte sich jetzt aber ändern. Der US-Senat hat weitreichende Sanktionen beschlossen, die auch China treffen könnten. Denn das Gesetz würde Trump erlauben, Strafmaßnahmen gegen Länder zu verhängen, die Russland dabei helfen, Energiesanktionen zu umgehen. Außerdem sieht der Entwurf direkte Sanktionen gegen russische Politiker und Firmen vor. Allerdings muss das US-Repräsentantenhaus dem Paket noch zustimmen. Wegen der zunehmenden Hitzewellen fordert der Chef der Bundesärztekammer Reinhardt eine Grundgesetzänderung. Sein Hauptkritikpunkt: in Pflege- und Altenheimen haben nur wenige Bewohner überhaupt Zugang zu einer Klimaanlage. Und das geht laut Reinhardt so nicht weiter. Über eine Verfassungsänderung soll unter anderem geklärt werden, wer den Hitzeschutz künftig eigentlich bezahlen soll. Drei Bundesländer haben das Lkw-Fahrverbot an Sonn- und Feiertagen vorübergehend aufgehoben. Nordrhein-Westfalen, Rheinland-Pfalz und das Saarland. Grund ist das Niedrigwasser des Rheins und anderer Flüsse. Weil Binnenschiffe nicht voll beladen oder gar nicht fahren können, sollen wichtige Güter so per Lkw möglichst schnell an ihr Ziel kommen. Hertha BSC ist mit einem Sieg in die neue Saison in der zweiten Fußball-Bundesliga gestartet. Die Berliner gewannen das Eröffnungsspiel beim VfL Bochum mit 1:0. Und Norwegens Fußballverband fordert den Rücktritt von FIFA-Chef Infantino. Präsidentin Klaveness sagte, Infantino verfüge nicht über das notwendige Vertrauen, um die FIFA in der aktuellen Situation stabil zu führen. Der FIFA-Chef steht ja seit seinem Plan, Rechte an der Fußball-WM an Investoren zu veräußern, massiv unter Druck.
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0: Und jetzt ganz frisch die aktuelle von Jennifer Lopez und David Guetta. Save Me Tonight. Save me tonight.
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1: Und jetzt ganz frisch die aktuelle von The Bowser, Magnetic.
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1: Und jetzt die aktuelle von Teddy Swims. Mr. Know-It-All.
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6: Mit Hendrik Daum. Schon wieder sorgen Drohnen an einem sicherheitsrelevanten Ort für Aufsehen. Über einem Bundeswehrstützpunkt im nordrhein-westfälischen Mechernich sind zwei Drohnen gesichtet worden. Mehr von Zoe Tassovali.
7: Was die beiden Drohnen über dem Bundeswehrgelände gemacht haben und wer sie gesteuert hat, ist bislang unklar. Am Anfang haben Feldjäger den Vorfall untersucht, danach übernahm die Polizei. Besonders auffällig ist der Zeitpunkt. Erst vor wenigen Tagen wurde am Flughafen Leipzig-Halle eine Drohne mit Sprengstoff entdeckt. Dort ermittelt inzwischen die Bundesanwaltschaft.
6: Überraschend gute Nachrichten kommen aus der Wirtschaft. Trotz der Belastungen, die es durch den Iran-Krieg gibt, sind die Exporte auf einen neuen Rekordwert gestiegen. Gut 140 Milliarden Euro waren die Waren wert, die im Juni ins Ausland verkauft wurden. So viele wie noch nie in einem Monat. Für Beschäftigte in exportabhängigen Branchen bedeutet das, die hohe Nachfrage aus dem Ausland sichert Aufträge und deshalb auch Arbeitsplätze. Bayern lockert wegen der anhaltenden Dürre die Regeln für Biotierhalter. Dafür wurde die Futterknappheit als Katastrophenfall eingestuft. Biobetriebe dürfen für ihre Tiere deshalb jetzt ausnahmsweise auf konventionelles Heu oder Silage ausweichen, wenn kein gleichwertiges Biofutter verfügbar ist. Kraftfutter muss aber weiterhin aus ökologischer Produktion stammen. Die deutlich zu geringen Niederschläge und anhaltende Hitze seit März haben Biogrundfutter in ganz Bayern knapp werden lassen. In den USA hat ein Berufungsgericht den Weiterbau des neuen Ballsaals am Weißen Haus untersagt. Der Ballsaal soll auf Wunsch von Präsident Trump an der Stelle des abgerissenen Ostflügels entstehen. Ob ein derart großes Gebäude errichtet werden darf, das müsse aber der Kongress entscheiden, so die Richter. Die Exekutive dürfe das nicht in Eigenregie anordnen. Der Ballsaal soll größer als ein Fußballfeld werden. Hertha BSC ist mit einem Sieg in die neue Saison in der zweiten Fußball-Bundesliga gestartet. Die Berliner gewannen das Eröffnungsspiel beim VfL Bochum mit 1:0. Und Norwegens Fußballverband fordert den Rücktritt von FIFA-Chef Infantino. Präsidentin Klaveness sagte, Infantino verfüge nicht über das notwendige Vertrauen, um die FIFA in der aktuellen Situation stabil zu führen. Der FIFA-Chef steht ja seit seinem Plan, Rechte an der Fußball-WM an Investoren zu veräußern, massiv unter Druck.
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2: Mit Hendrik Daum. Wegen der zunehmenden Hitzewellen fordert der Chef der Bundesärztekammer Reinhardt eine Grundgesetzänderung. Sein Hauptkritikpunkt: In Pflege- und Altenheimen haben nur wenige Bewohner überhaupt Zugang zu einer Klimaanlage, und das geht laut Reinhardt so nicht weiter. Über eine Verfassungsänderung soll unter anderem geklärt werden, wer den Hitzeschutz künftig eigentlich bezahlen soll. Mittlerweile 4 Bundesländer haben jetzt das Sonn- und Feiertagsfahrverbot für Lastwagen teilweise aufgehoben. Grund ist die Dürre und das damit verbundene Niedrigwasser der Wasserstraßen. Viele Frachtschiffe können deswegen gar nicht oder nur mit einem Bruchteil der üblichen Ladung fahren. Nordrhein-Westfalen, Niedersachsen, Rheinland-Pfalz und das Saarland wollen auf diese Weise das Verlegen von Gütertransporten vom Wasserweg auf die Straßen erleichtern. Damit sollen Lieferketten aufrechterhalten und Engpässe vermieden werden. Es ist eine umstrittene Forderung, die der Chef des IFO-Instituts Fuest macht. Er schlägt eine einheitliche Mehrwertsteuer auf alle gekauften Produkte vor, auch auf Grundnahrungsmittel. Union und SPD lehnen das aber laut Tagesspiegel ab. So Tasso Wali hat die Einzelheiten.
3: An der Supermarktkasse würde man den Vorschlag des IFO-Präsidenten ziemlich schnell merken. Auf Lebensmittel wären statt 7 künftig 19% Mehrwertsteuer fällig. Menschen mit wenig Einkommen sollen dafür 360 Euro im Jahr vom Staat bekommen. Der SPD reicht das nicht. Wer jede Woche für 100 Euro Lebensmittel kauft, zahlt nach ihrer Rechnung rund 600 Euro mehr im Jahr.
2: Seit gut 4 Monaten gibt es an den Tankstellen die 12-Uhr-Regel. Auswertungen zeigen allerdings, dass die Preise auch nach 12 Uhr immer wieder erhöht werden, auch bei uns im Freistaat. Der ADAC in München bezeichnet die 12-Uhr-Regel deshalb als wirkungslos, denn ohne Kontrollen und Sanktionen bringe das nichts. Außerdem schade das Hinwegsetzen der Tankstellen über diese Regel einmal mehr dem Vertrauen der Verbraucher in die Wirksamkeit und Zuverlässigkeit der Politik. Hertha BSC ist mit einem Sieg in die neue Saison in der 2. Fußball-Bundesliga gestartet. Die Berliner gewannen das Eröffnungsspiel beim VfL Bochum mit 1:0. Und Norwegens Fußballverband fordert den Rücktritt von FIFA-Chef Infantino. Präsidentin Klaveness sagte, Infantino verfüge nicht über das notwendige Vertrauen, um die FIFA in der aktuellen Situation stabil zu führen. Der FIFA-Chef steht ja seit seinem Plan, Rechte an der Fußball-WM an Investoren zu veräußern, massiv unter Druck.
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